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1: Ich bin André Glatzel. Pendler müssen heute Morgen bei der Bahn noch mit Problemen rechnen. Es kann zu Verspätungen und Ausfällen kommen. Nach einer IT-Störung war gestern Abend der Bahnfunk ausgefallen. Mehr als 2 Stunden lang ging deshalb nichts mehr. In der Nacht lief der Bahnverkehr mit einem Notfallsystem wieder an. Ursache der Störung ist noch unklar. Mit einem ungewohnt entschlossenen Auftritt hat die Bundesregierung die Rentenreformpläne vorgestellt. Nach dem eher flach gefallenen Herbst der Reformen könnte also eines der ganz großen Projekte umgesetzt werden. Dadurch könnte Schwarz-Rot wieder Vertrauen aufbauen, sagte uns der Zukunftsforscher Ulrich Reinhardt. Die Hitzewelle hat jetzt ganz Deutschland fest im Griff. Selbst ganz im Norden steigen die Temperaturen heute auf über 30 Grad. Weiter südlich sind auch 40 Grad in Reichweite. Das macht auch Hobbysportlern zu schaffen. Das Training sollte am besten früh morgens oder abends eingelegt werden, raten die Experten. Cristiano Ronaldo schreibt WM-Geschichte. Er hat beim 5:0-Erfolg Portugals gegen Usbekistan einen Doppelpack beigesteuert. Der mittlerweile 41-Jährige ist damit der erste Spieler überhaupt, der in 6 verschiedenen Weltmeisterschaften getroffen hat. Im zweiten Abendspiel haben sich England und Ghana 0:0 getrennt.
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2: Heute gibt's die volle Dröhnung Sommer, Sonne den ganzen Tag und Spitzenwerte zwischen 32 und 34 Grad. Ab dem Mittag gibt's hier und da zwar ein paar Quellwolken, aber die bringen keinen Regen mit sich. Und der Radio Seefunk Wettertrend für die ganze Heimat. Weiterhin viel Sonne und heiß bei bis zu 37 Grad.
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1: Ich bin André Glatzel. Guten Morgen. Wer mit dem Zug heute Morgen zur Arbeit pendelt, muss sich möglicherweise auf Verspätungen und Ausfälle einstellen. Durch eine IT-Störung war der Bahnfunk am Abend ausgefallen. Die Folge: über 2 Stunden lang ging nichts mehr. Tausende Reisende waren betroffen. Was die Störung genau ausgelöst hat, ist noch unklar. Die jetzt offiziell vorgestellten Ideen zur viel diskutierten Rentenreform stoßen vielerorts auf positive Reaktionen. Auch Sozialverbände, Wirtschaft und Opposition können dem Paket im Großen und Ganzen etwas abgewinnen. Etwa beim Anstieg des Eintrittsalters werden aber noch Nachbesserungen gefordert. Die Hitzewelle lässt das Thermometer in Deutschland weiter steigen. Der Deutsche Wetterdienst erwartet in Teilen des Landes heute bis zu 39 Grad. Das stellt auch Hobbysportler vor Herausforderungen. Die Experten raten, viel trinken und sich mit luftiger Kleidung vor der prallen Sonne schützen. Bei der Fußball-WM hat Kroatien wichtige Punkte im Kampf um die K.O.-Runde gesammelt. Die Kroaten gewannen 1:0 gegen Panama. Zuvor hat England gegen Ghana 0:0 gespielt und Portugal mit 5:1 gegen Usbekistan gewonnen.
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2: Heute gibt's die volle Dröhnung Sommer, Sonne den ganzen Tag und Spitzenwerte zwischen 32 und 34 Grad. Ab dem Mittag gibt's hier und da zwar ein paar Quellwolken, aber die bringen keinen Regen mit sich. Und der Radio Seefunk Wettertrend für die ganze Heimat: weiterhin viel Sonne und heiß bei bis zu 37 Grad.
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1: Ich bin André Glatzel. Guten Morgen. Pendler müssen heute Morgen bei der Bahn noch mit Problemen rechnen. Es kann zu Verspätungen und Ausfällen kommen. Nach einer IT-Störung war gestern Abend der Bahnfunk ausgefallen. Mehr als 2 Stunden lang ging deshalb nichts mehr. In der Nacht lief der Bahnverkehr mit einem Notfallsystem wieder an. Ursache der Störung ist noch unklar. Mit einem ungewohnt entschlossenen Auftritt hat die Bundesregierung die Rentenreformpläne vorgestellt. Nach dem eher flach gefallenen Herbst der Reformen könnte also eines der ganz großen Projekte umgesetzt werden. Dadurch könnte Schwarz-Rot wieder Vertrauen aufbauen, sagte uns der Zukunftsforscher Ulrich Reinhardt. Die Hitzewelle hat jetzt ganz Deutschland fest im Griff. Selbst ganz im Norden steigen die Temperaturen heute auf über 30 Grad. Weiter südlich sind auch 40 Grad in Reichweite. Das macht auch Hobbysportlern zu schaffen. Das Training sollte am besten früh morgens oder abends eingelegt werden, raten die Experten. Bei der Fußball-WM hat England die vorzeitige Qualifikation für die K.O.-Runde verpasst. Das Team von Trainer Thomas Tuchel spielte gegen Ghana ein torloses Unentschieden. Kroatien hat gegen Panama 1:0 gewonnen. Außerdem setzte sich Portugal gegen Usbekistan mit 5:0 durch.
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2: Heute gibt's die volle Dröhnung Sommer, Sonne den ganzen Tag und Spitzenwerte zwischen 32 und 34 Grad. Ab dem Mittag gibt's hier und da zwar ein paar Quellwolken, aber die bringen keinen Regen mit sich. Und der Radio Seefunk Wettertrend für die ganze Heimat. Weiterhin viel Sonne und heiß bei bis zu 37 Grad.
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5: Heute gibt's die volle Dröhnung Sommer, Sonne den ganzen Tag und Spitzenwerte zwischen 32 und 34 Grad. Ab dem Mittag gibt's hier und da zwar ein paar Quellwolken, aber die bringen keinen Regen mit sich. Und der Radio-Seefunk-Wettertrend für die ganze Heimat, weiterhin viel Sonne und heiß bei bis zu 37 Grad.
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2: Augenblick mal.
3: Jesus sprach zu den Menschen oft vom Himmelreich. Damit meinte er weniger einen Ort und auch nicht den Wolkenhimmel über uns. Vielmehr wollte er einen Zustand der Seele beschreiben, bei dem es ihr gut geht, sie mit sich im Einklang ist. Jesus ging bei seinen Beispielerzählungen stets recht pädagogisch vor. Und so stellte er eines Tages ein Kind vor sich hin und teilte der erstaunten Menge mit: Wenn ihr nicht umkehrt und werdet wie die Kinder, so werdet ihr nicht ins Himmelreich kommen. Diese Worte fielen mir wieder ein, als ich neulich vor einem Hauseingang einen kleinen Laufradfahrer beobachtete. Ganz versunken in sein Tun, versuchte er, sein Rädchen exakt in die Lücke hinter einer Säule zu parken. Dabei war er ganz bei der Sache und behandelte sein Rädchen liebevoll und sorgsam. Von dir, kleiner Mann, kann ich was lernen, dachte ich bei mir. Im Hier und Jetzt mit ganzer Hingabe einer Aufgabe nachzugehen, mit ganzer Seele sich nur einer Sache zu widmen. Eva Maria Bilhölzlin von der Katholischen Kirche.
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5: Ich bin Finn Riebesel-Freundlieb. Guten Morgen. Wer mit dem Zug heute Morgen zur Arbeit pendelt, muss sich möglicherweise noch auf Verspätungen und Ausfälle einstellen. Der Bahnfunk zwischen Lokführern und Fahrdienstleistern war am Abend ausgefallen. 2 Stunden lang standen alle Züge in Deutschland still. Deutschland und der Rest Europas schwitzen weiter. Die Hitze sorgt für Rekorde und Alarmstufen. Der Deutsche Wetterdienst erwartet heute bis zu 39 Grad. Frankreich erlebte den heißesten Tag und die wärmste Nacht seit Beginn der Wetteraufzeichnungen. Für Belgien und Großbritannien werden weitere Rekorde erwartet. Cristiano Ronaldo schreibt WM-Geschichte. Er hat beim 5:0-Erfolg Portugals gegen Usbekistan einen Doppelpack beigesteuert und ist damit der erste Spieler überhaupt, der in 6 verschiedenen Weltmeisterschaften getroffen hat. Außerdem spielten England Ghana 0:0 und Kroatien Panama 1:0. Und jetzt mehr Nachrichten aus unserer Heimat. Wegen der Bauarbeiten an der Haltestelle Marktplatz wird die Großbaustelle mitten in Basel jetzt zur Kunstfläche. 10 Künstler gestalten dort ein Graffiti, während Geschäfte und der Stadtmarkt mit der Aktion Mir bliebe offe und Stadtmarktgutscheinen weiter Kundschaft anlocken. Der Motorenhersteller Rolls-Royce Power Systems baut die Zusammenarbeit mit dem italienischen Yachtenhersteller Overmarine weiter aus. Bis 2029 liefert das Unternehmen aus Friedrichshafen neue Yachtbrücken und insgesamt 64 MTU-Motoren und setzt damit auf weiteres Wachstum im Luxusbootgeschäft. Der Verein Swiss Recycle hat die Viertklässler der Primarschule Emmersberg in Schaffhausen für ihren Einsatz gegen sogenanntes Littering ausgezeichnet. Littering ist der englische Begriff für achtlos weggeworfenen Müll, der in Städten nach wie vor ein großes Problem darstellt. Die meisten Nachrichten aus der Region hören Sie wieder in einer Stunde bei Radio Seefunk.
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6: Wunderschönen guten Morgen.
7: Am Mittwochmorgen, an dem der eine oder andere schon schwitzt.
6: Da ist auch der Grund dafür da. Ja, 21 Grad haben wir zum Beispiel nämlich schon gemessen in Häusern am Kloster Marienberg. 18 stehen auf dem Thermometer am Stadtgarten in Weingarten und am Plättli Zoo in Frauenfeld. 17 Grad heute Morgen. Dazu viel, viel, viel Sonnenschein gibt es auch heute Morgen. Vor allem wieder wie gestern bleibt es dann auch den ganzen Vormittag über richtig schön sonnig. Erst nach der Mittagspause kommt das ein oder andere Wölkchen mit dazu. Vereinzelt kann es dann am Nachmittag auch wieder Gewitter geben. Dazu wird es ähnlich heiß wie gestern. 33 Grad im Schussental auf dem Bodernrück, 35 im Baselbiet und bis zu 32 Grad heute auf der Baar. Der Radio-Seefunk-Wettertrend für die ganze Heimat. Es bleibt auch weiterhin richtig heiß.
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7: Es wird geblitzt bei bzw. auf der B31 auf Höhe von Röthenbach, dann bei Ereskirch-Schlatt und dann haben wir noch einen Blitzer in Schaffhausen in der Ebnertstraße.
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7: Klemmt in der Schweiz auf der A1 zwischen der Verzweigung Zürich und der Verzweigung Brütisellen 4 Kilometer Stau rund 18 Minuten. Mehr Zeit einplanen. Wenn Sie auch schon was entdeckt haben so früh am Morgen, dann melden Sie es, rufen Sie uns an oder schicken Sie uns eine WhatsApp, am besten als Sprachnachricht direkt ins Studio über die 07531 28 65 33. Wir melden die Blitzer hier immer zuerst und wünschen allen unterwegs natürlich eine gute und sichere Fahrt. Kommen Sie gut an.
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6: Wunderschönen Mittwochmorgen um 6:03. Hoffentlich sind Sie heute Morgen gut aufgewacht, hatten eine erholsame Nacht hinter sich, nicht zu viel geschwitzt.
7: Da sagst du was. Ich könnte gerade schon wieder hier. Aber wir wollen nicht klagen. Es war vorhin, als ich Richtung Funkhaus gefahren bin, ein wunderschöner Sonnenaufgang.
6: Das stimmt, das ist
7: herrlich.
6: Kommen
7: Sie gut rein in diesen wunderbaren Mittwoch. Hier sind Sven und Trixi bei Radio Seefunk. Guten Morgen.
6: Hallo.

0: Guten Morgen an diesem Mittwochmorgen. Wir haben jetzt 6:10.
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0: Und mit unserem Käpsler Jan Grunewald, der auch schon so früh am Morgen hier unter uns weilt.
2: Schönen guten Morgen.
0: Worüber spricht die Welt heute?
2: Ja, heute könnte sich entscheiden, ob auch bei uns in Deutschland ein Social-Media-Verbot für Kinder und Jugendliche kommt. Die Experten für Jugendschutz, die legen heute nämlich ihre Handlungsempfehlungen an die Bundesregierung vor. Okay. Könnte also spannend werden. Mhm. Außerdem sieht es bei den Blutreserven in Deutschland vom Roten Kreuz ziemlich schlecht aus. Wegen der Hitze spenden halt gerade weniger Leute Blut und viele Stammspender sind oft verreist. Weil in den nördlichen Bundesländern die Sommerferien teilweise schon losgehen demnächst. Ja, und deswegen ruft das Rote Kreuz jetzt zum Blutspenden auf. Geht heute zum Beispiel auch direkt in Weingarten in der Sporthalle beim Hallenbad, habe ich mal nachgeschaut.
0: Ganz, ganz wichtiges Thema auf alle Fälle.
3: Ja, jeder von uns könnte heute vielleicht ja schon so eine Blutkonserve brauchen.
0: Worüber spricht die Heimat heute?
2: Der ADAC ist ab heute unterwegs, bis Freitag mit seinem Prüf-LKW in Bad Saulgau und führt da kostenlose Fahrzeugchecks durch. Also wer eine kaputte Karre hat, der kann da mal vorbeifahren und dich das durchchecken lassen.
0: So ist das dann auch nicht. Da guckst du mal, ob noch genug Scheibenwischwasser jetzt gerade drin ist, damit die ganzen Mücken von der Scheibe weggehen. Kann man auf alle Fälle mal machen. Wo geht's hin heute Abend, wenn wir was vorhaben? Trixi in der Heimat?
3: Ja, wenn wir noch nichts vorhaben, dann können wir zum Beispiel nach Tettnang gehen. Da gibt's heute Abend um 19 Uhr wieder ein Platzkonzert auf dem Bärenplatz. Diesmal spielt da das Jugendblasorchester Tettnang zusammen mit dem von Neukirch.
0: Wenn Sie jetzt gerade Ihre Tipp-Kick-Runde prüfen. Hier sind die Ergebnisse des gestrigen Abends bzw. der Nacht. Portugal, Usbekistan 5-0, zwei Treffer von Ronaldo. England, Ghana, torlos 0-0. Panama, Kroatien 0-1. Und gerade vor ein paar Minütchen ist zu Ende gegangen Kolumbien gegen Kongo 1-0. Kolumbien hat sich lange die Zähne ausgebissen, hat es dann aber dann kurz vor knapp noch geschafft mit dem Treffer.

0: Michael Jackson, They Don't Care About Us. Einen schönen guten Morgen jetzt mit einem richtigen Wachmacher an diesem Mittwochmorgen von JJ Cale. Hier sind Sven und Rixi, Uhrzeit haben wir auch noch, 16 Minuten nach 6.
1: Wunderschönen guten Morgen an diesem Mittwoch.
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0: 19 Minuten nach 6. Einen schönen guten Morgen an diesem Mittwoch.
1: Morgen.
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0: Ja, und heute ist die Schweiz wieder dran bei der WM und eröffnet bei der Fußball-WM den letzten Gruppenspieltag 3 jetzt sozusagen.
1: Um 21 Uhr unserer Zeit geht's dann für die Nazi los gegen Kanada. André Glatzel, wie sieht's denn in der Tabelle aus?
3: Also beide Teams haben mit 4 Punkten den Platz in der K.O.-Runde eigentlich so gut wie in der Tasche. Wer heute gewinnt, sichert sich aber den Gruppensieg und das könnte einen tendenziell leichteren Gegner im 16-Finale bedeuten, weil man dann auf einen Gruppendritten treffen würde. Spielt die Schweiz unentschieden oder verliert, bleibt sie ziemlich sicher Zweiter. Denn wären recht wahrscheinlich die unbequemen Südkoreaner der erste Gegner in der K.O.-Runde, aber auch Tschechien oder Südafrika sind möglich.
0: Und das will der Schweizer Trainer Murat Yakin sicherlich vermeiden. Wer könnte denn ganz besonders behilflich sein, um Gruppenerster zu werden?
3: Ein echter Unterschiedsspieler war in den ersten beiden Partien Edeljoker Johan Mansambi. Er kam jeweils für die Schlussphase von der Bank und brachte nochmal echten Schwung in die Partie. Gegen Bosnien-Herzegowina traf er dann ja auch gleich doppelt.
0: Ja, das ist glaube ich so ein Ding wie bei uns der Dennis Undaf. Ja, also der Mansambi kommt und knipst gleich, ist voll da. Ob er denn heute Abend bei der Nazi in der Startelf stehen wird, das warten wir ab und sehen es am besten selber ab 21 Uhr. Da ist Anpfiff gegen das Team aus Kanada.
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0: Wunderschönen guten Morgen wünschen wir. Mittwoch.
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0: Sven und Trixi.
1: Ja genau, wunderschönen guten Morgen, wenn Sie gleich schon zum Auto gehen, um ins Büro zu fahren und sich jetzt schon darauf freuen, dass im Auto gleich die Klimaanlage angeschaltet werden kann.
0: Vorsichtig, bitte nicht unabsichtlich aufs Knöpfchen von der Sitzheizung kommen.
1: Oh.
0: Das ist fatal im Sommer.

0: Orange Juice Jones, da kriegt man gleich Lust auf eine Kugel Eis irgendwie bei dem Namen. The Rain, einen schönen guten Morgen. Ich hoffe, Sie sind gut fresh an diesem Mittwochmorgen rausgekommen. Es ist schon wieder, ja, die zwei vorne dran. Ich bin schon wieder am Transpirieren, aber das macht gar nichts. Wir haben coole Musik mitgebracht, gleich von Flash and the Pan. Midnight Man. Oh, Trixie hat die schwarze Brille auf heute. Ja, das wird lustig. Für dich spielen wir gleich Foreigner. Und Sie wissen das ja, wir haben ja eine Abstimmung laufen. Wer bzw. welchen Sommerkracher spielen wir gleich um 10 vor 7? Sie haben die Wahl zwischen Bomboleo, Samba de Janeiro und Despacito. Yeah. Und das Ergebnis gibt's um 10 vor. Und dann spielen wir auch einen von diesen dreien. Einen schönen guten Morgen wünschen wir Ihnen.
1: Morgen.
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8: Wunderschönen Mittwochmorgen wünsche ich Ihnen. Schauen wir doch direkt mal auf die Thermometer bei uns in der Heimat. 18 Grad heute Morgen gemessen am Campingplatz in Tengen. 23 stehen auf dem Thermometer am Dreiländermuseum in Lörrach. Und in Wiel am Stadtweiher 19 Grad gemessen heute Morgen. Dazu gibt es auch wieder richtig viel Sonne heute Morgen, genauso wie gestern. Eigentlich bleibt es dann auch den ganzen Vormittag über richtig schön freundlich. Erst nach der Mittagspause, da kommen dann das ein oder andere Wölkchen mit dazu. Vereinzelt kann es am Nachmittag dann auch wieder Gewitter geben. Ansonsten wird es heute ähnlich heiß wie die letzten Tage auch schon. 33 Grad im Schussental. 35 sind drin im Markgräfler Land und bis zu 32 möglich auf der Baar. Der Radio-Seefunk-Wettertrend für die ganze Heimat. Es bleibt auch weiterhin richtig, richtig heiß.
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0: Und wir haben folgende Blitzer für Sie. Die stehen auf der B31 bei Rötenbach. Nochmal ein Blitzer auf der Strecke. Bei Erdeskirch-Schlatt, das ist die Umfahrung da. Dann haben wir Schaffhausen mit dabei, dort steht der Blitzer in der Ebnertstraße. Frisch reingekommen ist der Blitzer zwischen Gschwendt und Schlechtnau und in der Schweiz wird auch geblitzt. Ausgangs Keisten Richtung Laufenburg auf der rechten Seite bei der alten Garage Auto Winter, da steht ein Blitzer. Dankeschön an Radio Seefunkhörer Benny.
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0: Folgende Meldungen haben wir für Sie. Auf der B34, wie fast jeden Morgen, zwischen Waldshut und Tingen, 3 Kilometer Stau. 5 Minuten mehr Zeit mitnehmen. In der Schweiz auf der A1 zwischen Zürich und Verzweigung Brüttisel 9 Kilometer Stau. Hier dauert es eine Dreiviertelstunde länger. Und dann haben wir noch die A1 zwischen Spreitenbach und Weiningen. 4 Kilometer stockend, hier 5 Minuten mehr Zeit einplanen. Wenn Sie auch schon was entdeckt haben so früh am Morgen, dann melden Sie es gerne. Ihre Staus, Ihre Blitzer bitte per Anruf oder WhatsApp, am besten als Sprachnachricht direkt ins Studio an die 07531 28 65 33. Wir melden die Blitzer hier immer zuerst und wünschen allen unterwegs natürlich eine gute und vor allem eine sichere Fahrt. Kommen Sie gut durch diesen Mittwochmorgen.
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0: Einen schönen guten Morgen wünschen wir.
8: Schönen guten Morgen. Sven, kurze Frage. Weißt du, was heute für ein Tag ist?
0: Ja, Mittwoch.
8: Ja, und noch?
0: Ja, und was noch?
8: Es ist der 24.06. Das heißt, es ist Johannistag. Weißt du auch, was das bedeutet?
0: Irgendwas mit Spargel?
8: Du bist da schon auf der richtigen Fährte. Sprechen wir gleich nochmal drüber um 20 vor 7.
0: Was willst du von mir, du früher Morgen? Das ist Johannistag. Ja, schön. Toll. Trotzdem, ja. Schön.
8: Mach dir nochmal Gedanken.
0: Ja, guten Morgen. Guten Morgen.

0: Schönen guten Morgen an diesem Mittwochmorgen. Wir haben es 20 vor 7, hier ist Radio Seefunk.
1: Wunderschönen guten Morgen mit Sven und Trixi. Und Sven, ich habe dich ja eben gefragt, ob du weißt, was der Johannistag, der ja heute ist, bedeutet.
0: Ja, also klar weiß ich das. Das ist das Ende der Spargelzeit.
1: Richtig. Und man sagt ja auch sowas wie Kirschenrot, Spargeltot. Es ist jetzt natürlich keine so gute Nachricht für alle Spargelfans, aber ich bin natürlich auf diese spargelfreie Zeit, die jetzt kommt, vorbereitet.
0: Hast du jede Menge Spargel im Glas oder wie?
1: Oh, nee, lieber nicht. Ich habe mir jede Menge Spargel eingefroren, damit ich die ganze Zeit jetzt über Spargel essen kann.
0: Okay, das ist klar, verstehe ich komplett. Man muss vorbereitet sein. Ich habe nachgegoogelt, heute ist ja dann auch Johannistag und das bedeutet, das haben Johannes und Johanna Namenstag heute. Und eine ganz, ganz junge Johanna hat auch bei unserer Abstimmung zum Hitze-Hit, den wir gleich um 10 vorhaben, haben mitgemacht. Sollten ja abstimmen, ob Despacito, Samba de Janeiro und Bamboleo. Und Johanna hat Folgendes geschickt.
2: Hallo, hier ist die Johanna, 4 Jahre aus Konstanz. Zu Despacito kann man gut tanzen. Der Song ist toll.
1: Ja, ich finde den Song auch toll, Johanna.
0: Ich finde den auch toll, aber das Abstimmungsergebnis gibt es dann gleich in 10 Minuten. Und weil Johanna mitgemacht hat und heute Jahrestag bzw. Namenstag hat, kriegt sie die Sven und Trixi-Tasse. Schicken wir dann zu. Guten Morgen mit Radio Seefunk.

0: 80er Power zum Wachwerden an diesem Mittwochmorgen. Hier ist Radio Seefunk und gleich wird es 6:45. Schönen guten Morgen.
1: Genau, und Sven, schönen guten Morgen erstmal. Aber mir ist gerade eben aufgefallen, es ist noch was Besonderes heute.
0: Könntest du dich erinnern? Ja, Johannistag hast du ja schon gesagt.
1: Ja, außer Johannistag ist tatsächlich noch was Besonderes heute. Da hat mich eben Radio Seefunk-Hörer Sascha dran erinnert. Er hat sich über die 07531 28 65 33 per WhatsApp gemeldet und mich daran erinnert.
0: Was denn?
1: Dass es nur noch 6 Monate sind bis Heiligabend.
0: Nein!
1: Doch!
0: Hörst du sofort auf! Also, sag mal, ihr habt doch was am Helm. Es ist Sommer hier

0: Classic Rock von den Stones an diesem doch schon sehr warmen Mittwochmorgen mit Temperaturen über der 20-Grad-Marke und damit einen schönen guten Morgen.
1: Guten Morgen.
0: Hier ist Radio Seefunk. 7:12, auch heute wird's wieder ein heißer Mittwoch und wir haben ja gesagt, ja bei der Hitz, da brauchen wir heiße Hits und unser Hitze-Hit des heutigen Tages, den können Sie bestimmen. Wir hatten die Auswahl zwischen den Gypsy Kings, zwischen unter anderem Luis Fonsi mit Despacito und wir hatten Bellini, Samba de Janeiro. Abstimmen konnten Sie über mehrere Kanäle.
1: Genau, zum Beispiel über unseren WhatsApp-Channel von Radio Seefunk. Sie konnten eine WhatsApp schreiben oder eine Sprachnachricht schicken über die 07531 28 65 33 und auch eine Studio-Mail schreiben über radioseefunk.de.
0: Und das Ergebnis hat sich auch insgesamt tatsächlich so über den WhatsApp-Channel über das Abstimmungsmodul abgezeichnet. Auf Platz 3 ist gelandet Bambaleo. Gypsy Kings mit Bambaleo. Ja. Viel, viel mehr Stimmen hat bekommen Luis Fonsi. Despacito. Aber noch viel, viel, viel, viel mehr Stimmen von Ihnen sind gefallen auf Bellini, Samba de Janeiro. Und bei der Hits heute am Mittwoch ist das unser Hitze-Hit. Viel Spaß mit Bellini. Einen schönen guten Morgen.
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0: Guten Morgen am Mittwoch. Guten Morgen am Anfang eines heißen Tages. Hier sind Sven und Rixi.
1: Wunderschönen guten Morgen.
0: Und gleich hier der nächste Sommerhit. Um kurz nach sieben Rock von The Loving Spoonful und Summer in the City. Außerdem machen wir eine kleine Urlaubsparty mit MC Micah G und DJ Sven. Der Holiday Rap ist auch gleich hier mit dabei. Oh, das ist natürlich ein Wahnsinnssong aus unserem Lieblingsjahrzehnt, aus den 80ern gleich hier. Und außerdem noch mit dabei Level 42, Something About You, gleich hier ab sieben.
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6: Ich bin Finn Riebesel-Freundlieb. Guten Morgen. Pendler müssen heute Morgen bei der Bahn noch mit Ausfällen und Verspätungen rechnen. Der Bahnfunk zwischen Lokführern und Fahrdienstleistern war am Abend bundesweit ausgefallen. Warum, weiß man noch nicht. 2 Stunden lang konnten Züge in ganz Deutschland nicht fahren. Die jetzt offiziell vorgestellten Ideen zur Rentenreform stoßen vielerorts auf positive Reaktionen. Auch Sozialverbände, Wirtschaft und Opposition können dem Paket im Großen und Ganzen etwas abgewinnen. Etwa beim Anstieg des Eintrittsalters werden aber noch Nachbesserungen gefordert. Bei der Fußball-WM steht Kolumbien nach einem 1:0-Sieg gegen die Demokratische Republik Kongo vorzeitig in der K.O.-Runde. Außerdem spielten Kroatien Panama 1:0, England Ghana 0:0 und Portugal Usbekistan 5:0. Und jetzt mehr Nachrichten aus unserer Heimat. Der Motorenhersteller Rolls-Royce Power Systems baut die Zusammenarbeit mit dem italienischen Yachtenhersteller Overmarine weiter aus. Bis 2029 liefert das Unternehmen aus Friedrichshafen neue Yachtbrücken und insgesamt 64 MTU-Motoren und setzt damit auf weiteres Wachstum im Luxusbootgeschäft. Wegen der Bauarbeiten an der Haltestelle Marktplatz wird die Großbaustelle mitten in Basel jetzt zur Kunstfläche. 10 Künstler gestalten dort ein Graffiti, während Geschäfte und der Stadtmarkt mit der Aktion Mir bliebe offe und Stadtmarktgutscheinen weiter Kundschaft anlocken. Das Lörracher Freibad erlebt einen echten Besucherboom. Bereits im Mai kamen mehr als 13.500 Gäste und damit fast 3-mal so viele wie im Mai letzten Jahres. Auch jetzt im Juni läuft es weiter rund. Mit über 3.000 Badegästen an einem Tag hat das Freibad jetzt den stärksten Andrang seit dem Sommer 2023 verzeichnet. Die meisten Nachrichten aus der Region hören Sie wieder in einer Stunde bei Radio Seefunk.
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1: Wunderschönen Mittwochmorgen, an dem wir schon 21 Grad gemessen haben um 7 Uhr am Konzertsegel in Radolfzell. An der Dreiseenbahn in Schluchsee sind es 17 und 18 Grad im Moment am Kirchplatz in Altstetten. Und dazu gibt es heute Morgen richtig viel Sonnenschein. Auch heute Morgen wieder, wie gestern, bleibt es dann auch den ganzen Vormittag über richtig sonnig. Erst so Nachmittag, nach der Mittagspause, da kommt dann so das ein oder andere Wölkchen mit dazu. Vereinzelt kann es dann am Nachmittag aber auch schon Gewitter geben. Dazu wird es heute ähnlich heiß wie die letzten Tage eigentlich auch schon. Bis zu 32 Grad werden es im Südschwarzwald, bis zu 33 sind auf dem Bodernrück möglich und bis zu 35 am Hochrhein. Der Radio-Seefunk-Wettertrend für die ganze Heimat. Es bleibt weiter richtig, richtig heiß.
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0: Kurz nach sieben haben wir folgende Blitzer für Sie. Auf der B31 steht eine auf Höhe von Röthenbach, dann bei Eriskirchstadt bei der Umfahrung. Auf der B317 Höhe Gschwendt an der Abzweigung Elsbergstraße. Dankeschön an Radio-Seefunk-Hörer Daniel. Noch ein Blitzer in Schaffhausen-Nebnertstraße. Frisch dazugekommen ist auch die Geschwindigkeitskontrolle in Waldshut in der Bergstraße. Und dann geht es noch rüber in die Schweiz auf bzw. nach Keisten. Ortsausgangs Richtung Laufenburg. Auf der rechten Seite, da steht ein Blitzer. Dankeschön an Radio-Seefunk-Hörer Benny.
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0: Ja, wir schauen mal eben kurz auf die Straßen und haben folgende Meldungen. Vorsicht bitte auf der A98 bei Lörrach. Da haben wir aktuell Gegenstände auf der Fahrbahn. Dann die B34 obligatorisch zwischen Waldshut und Lauchringen. 6 Kilometer Stau, 10 Minuten mehr Zeit einplanen. In der Schweiz auf der A1 bei Wiel hat es jetzt einen Unfall. Und nochmal auf der A1 zwischen Dietikon und Zürich. 29 Kilometer stockend. Das dauert über eine Stunde länger da. Wenn Sie auch noch was entdeckt haben, gerne her damit. Ihre Staus, Ihre Blitze per WhatsApp, Sprachnachricht oder direkt anrufen im Studio über die 07531 28 65 33. Wir melden die Blitzer hier immer zuerst und wünschen allen unterwegs eine gute und vor allem eine sichere Fahrt. Kommen Sie gut an.
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0: Ja, entweder Dauerduschen oder direkt in den See oder in den See rein oder ins Schwimmbad. Oder... was auch noch geht an so einem heißen Mittwoch heute, Eis essen.
1: Oh ja, das geht immer, oder?
0: Oh, Eis essen geht immer. Was ist deine Lieblingssorte?
1: Amarena, würde ich sagen.
0: Amarena. Hey, Amarena.
1: Hey, Amarena Kirsch. Was ist deine?
0: Ich bin da ein bisschen langweilig. Ich glaube, so Schoki und so bin ich dann.
1: Ja, ja ganz okay. Klassisch.
0: Ja, was ganz weit vorne ist bei uns in der Heimat und was nicht so gut punktet in Sachen Eissorten, das klären wir gleich. Wir haben uns nämlich hier bei uns in der Heimat mal ein bisschen umgehört und umgeschaut, was da so alles trendy ist. Um 10 nach 7 und damit einen schönen guten Morgen an diesem Mittwoch.
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0: Summer in the City an diesem 24. Juni 2026. 11 Minuten nach 7 haben wir's. Hier sind Sven und Trixi und wir wollen über Eis sprechen. Ich mag ja Schoko-Eis. Trixi steht eher auf Macarena.
1: Amarena, Sven, es heißt Amarena. Amarena Kirsch, genau.
0: Okay, genau. Wo sind wir denn preistechnisch gelandet aktuell, wenn es jetzt so um Eis geht?
1: Also im Bodenseekreis kostet eine Kugel mittlerweile durchschnittlich 2 Euro. Das ist ganz schön happig. Im Kreis Konstanz dagegen nur knapp 1,85, genauso wie am Hochrhein. Im Schwarzwald sind es nur rund 1,70. Im Vergleich dazu gibt es dann auch noch deutschlandweit. Da ist der Durchschnittspreis so bei 1,92 Euro.
0: Okay. Ja, da sind wir fast schon bei Spritpreisen angekommen. Ne? Wo gibt's denn bei uns ganz besonders leckeres Eis in der Heimat?
1: Also zum Beispiel in der Eisdiele der Konditorei Huber in Sing. Da wurde im Magazin Falstaff auf Platz 6 der beliebtesten Eisdielen in BW gewählt.
0: Mhm. Sorten gibt es da auch. Was denn zum Beispiel?
1: Zum Beispiel was Ausgefalleneres. Safran, Curry, Banane oder auch Smoky Honigmelone.
0: Smoky Honigmelone.
1: Das klingt schon sehr abgefahren, oder?
0: Boah, dann lieber hey, Macarena, oder? Ah, nee, wie hieß
1: Amarena das nochmal? Amarena Kirsch.
0: Amarena Kirsch, okay, alles klar. Ganz gleich, welche Eissorte Sie vielleicht sich heute genehmigen und schlotzen. Wir wünschen viel Spaß dabei.
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0: Schönen guten Morgen an diesem Mittwochmorgen.
1: Hier sind Sven und Trixi.
0: Minuten nach sieben haben wir es.
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0: Ja, und es ist ja Fußball-WM, aber irgendwie geht's dir da nicht auch so, wenn du so durch die Straßen bei uns fährst, so die Begeisterung, was so Deko-mäßig angeht, ist so ein bisschen semi. Also da ist noch nicht so wirklich viel los. Aber ja, so langsam könnte jetzt so das Fußballfieber so ein bisschen auf Deutschland überschwappen. Morgen ist ja dann praktisch die dritte Gruppenpaarung und dann geht's dann auch schon in die K.O. Spielereien für die Deutschen. Auch die Bild-Zeitung hat jetzt ein paar interessante Umfragen gemacht, offensichtlich hinsichtlich der deutschen Fußballnationalmannschaft. Zum Beispiel frage ich dich jetzt einfach mal, welcher deutsche Spieler begeistert sie denn bisher am meisten?
1: Ich sag Manuel Neuer.
0: Oh, da bist du auf Platz 2. Dennis Undaff haben 27%. Soll Dennis Undaff jetzt von Anfang an spielen? Ist ja auch so eine Diskussion. Was sagst du?
1: Ja.
0: Ja, genau. Die Hälfte sagt ja.
1: Okay.
0: Die andere Hälfte, ja, nein. Ja. Die WM wurde ja jetzt erweitert mit vielen, vielen Mannschaften. Finden die Befragten das eher gut oder eher so, naja?
1: Ich find's gut.
0: Da bist du voll im Trend. Mehr als die Hälfte findet das gut.
1: Aha.
0: Ja. So, jetzt mal von 1 bis 6 die Noten betrachtet. Wenn man jetzt Schulnoten, wenn man die Deutschen jetzt schon gesehen hat, hast ja auch schon zwei Spiele gesehen. Was für eine Note würdest du vergeben?
1: Eine 2 bis 3.
0: Absolut eine 2. 35%, bist also voll im Trend.
1: Wow.
0: Und jetzt hast du ja auch schon mitbekommen, Trixi, es gibt ja zwei verpflichtende Trinkpausen in der ersten und in der zweiten Halbzeit dann. Wie finden die Leute das denn?
1: Ah, schwierig. Ich finde es eigentlich gut.
0: Okay, bist du auch wieder so mit dabei? Denn mehr als die Hälfte finden es tatsächlich gut. So, haben wir das auch mal geklärt. Ja. Und da gibt es natürlich auch noch viele, viele andere Umfragen. Wer ist Ihr Lieblings-TV-Experte und so weiter und so fort. Ja, aber so offensichtlich kommt die WM gerade bei den Menschen in Deutschland und auch die Nationalmannschaft besser an als erwartet.
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0: 7.25 Uhr am Mittwochmorgen, an dem es Richtung Basel und Lörrach so schon hier und da schon so 25 Grad hat. Es ist der Wahnsinn, oder Trixi?
1: Es ist unglaublich warm.
0: Was machen wir da? Ja. Heute gibt es keinen heißen Kaffee, sondern Kaffee Frappé oder was?
1: Ja, ja, so ein leckeres Eiskaffeechen.
0: Oh ja, lecker. Schönen guten Morgen mit Radio Seefunk an diesem Mittwoch.

0: Rein geht's in einen richtig heißen Mittwoch, gleich mit Raymond. Einfach die beste Musik bei Radio Seefunk, um ganz geschmeidig und gut drauf zu kommen an diesem Mittwoch. Supergirl gleich hier mit dabei. Außerdem ein richtig genialer Rocksong von Aerosmith. Und aus den 80ern haben wir Powerpop von Huey Lewis in the News mit reingepackt. Das ist der Mittwochmorgen hier bei Sven und Trixi.
1: Schönen guten Morgen.
0: Guten Morgen mit Radio Seefunk.
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1: Ja, und es ist schon richtig gut warm. Damit einen schönen guten Morgen. 22 Grad gemessen in Schopfheim an der Stadthalle. Genau 20 auf dem Thermometer an der Turn- und Festhalle in Uttenweiler und in Villingen-Schwenningen am Franziskanermuseum. 18 Grad heute früh. Dazu gibt es richtig viel Sonnenschein, auch heute Morgen wieder. Es bleibt dann auch den ganzen Vormittag über richtig sonnig, ähnlich wie gestern. Erst nach der Mittagspause kommt dann das ein oder andere Wölkchen mit dazu. Am Nachmittag sind auch ein paar mehr mit dabei. Vereinzelt kann es da dann auch immer mal wieder kurze Gewitter geben. Dazu wird es ähnlich heiß wie gestern. 33 Grad sind heute drin auf dem Bodanrück, bis zu 35 Grad im Markgräfler Land. Und es kann stellenweise am Hochrhein entlang auch schon tropische Nächte geben. Der Radioseefunk-Wettertrend für die ganze Heimat. Es bleibt weiterhin richtig heiß.
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0: Und ich habe folgende Blitzer für Sie. Um kurz nach 7:30 stehen Sie immer noch auf der B31 bei Röthenbach. Außerdem auf der bei B317 Höhe Gschwendt an der Abzweigung Elsbergstraße. Danke an Radio Seefunk-Hörer Daniel. Frisch dazugekommen ist der Blitzer in Waldshut in der Bergstraße. Außerdem in Rheinfeldenbeugen beim Kreisel am Kalkofen. Rüber in die Schweiz, da wird geblitzt am Ortsausgang von Keisten in Richtung Laufenburg. Dankeschön an Radio Seefunk. Funkhörer Benny. Und dann haben wir noch einen weiteren, und zwar auf der Strecke zwischen Möhlin und Mumpf wird auch geblitzt.
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0: Hat einen Unfall gegeben auf der A96 zwischen Kisleck und Wangen. Hier bitte Obacht geben, vorsichtig vorbeifahren, kann hier ein paar Minuten länger dauern. Rüber auf die B32, die ist jetzt zwischen Grünkraut und Botnick nach dem Unfall gesperrt. Dann haben wir die B34 zwischen Waldshut und Tiengen, 9 Kilometer Stau, dauert eine Viertelstunde länger und dann auch noch richtig viel Zeit einplanen in der Schweiz. Auf der A1 zwischen Dietikon und Zürich, 28 Kilometer stockend, dauert eine gute Stunde länger hier. Wenn Sie auch schon was entdeckt haben, so früh am Morgen, dann melden Sie es. Ihre Staus, Ihre Blitzer per Anruf oder WhatsApp, am besten als Sprachnachricht direkt ins Studio an die 07531 28 65 33. Wir melden die Blitzer hier immer zuerst und wünschen allen unterwegs eine gute und sichere Fahrt.
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0: Gleich hier in der Hit-History, wie immer um 20 vor 8, Cyndi Lauper mit dabei. Die ist vorgestern übrigens 73 Jahre alt geworden. Trixi, wenn du an Cyndi denkst, was denkst du so
1: dann
0: über die Musik?
1: Fällt mir dazu Spaß ein, viel Power und Tempo.
0: Genau, aber sie kann auch ruhiger, zum Beispiel mit Time After Time. Und darum geht's gleich hier in der Hit-History, die Entstehungsgeschichte. Um 20 vor 8 bei Radio Seefunk.
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Rekordgeschwindigkeit. Eigentlich, da ist das Album nämlich schon so gut wie fertig. Girls Just Want to Have Fun ist im Kasten, She Bop ist aufgenommen, doch dem Produzenten Rick Chertoff, dem reicht das Ganze noch nicht und er meint, na komm, einer muss noch her. Und nur ein paar Tage später ist dann auch noch Time After Time fertig. Eine spontane Nummer, die zu einem von Cyndi Laupers größten Hits werden sollte.

0: 13 Minuten vor 8. Schönen guten Morgen.
1: Guten Morgen.
2: Guten Morgen, Sven und Trixi. Ich bin der Ralf aus Singen. Ich bin on the road. Und wen habe ich dabei? Natürlich euch zwei, wie immer.
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0: Guten Morgen an diesem Mittwochmorgen, der schon ziemlich warm daherkommt. Und es wird auch noch richtig heiß im Tagesverlauf. Wie heiß, das weißt natürlich du, liebe Trixi.
1: Ganz genau.
0: Wo kommen wir ungefähr an?
1: So bis maximal 35 Grad ungefähr heute.
0: Okay, also die Aussichten für heute und auch für die nächsten Tage. Wie immer gleich um 8 von Trixi und alles, was wichtig ist in der Welt, in Deutschland und bei uns in der Heimat, hören Sie natürlich auch hier gleich in den 8 Uhr Nachrichten bei Radio Seefunk. Guten Morgen.

0: Ohrwurm von Hollywood Beyond. What's the call of money? Hier ist Radio Seefunk. Schönen guten Morgen mit dem nächsten 80er Popkracher. Der kommt jetzt von Neil Lewis. Starten Sie gut rein in diesen Mittwochmorgen.
1: Hier sind Sven und Trixi. Wunderschönen guten Morgen.
0: 5 Minuten vor 8.

0: of Love. Einen schönen guten Morgen wünschen wir.
1: Guten Morgen.
0: Gleich hier bei Sven und Rixi nach 8, der nächste 80er. Große Frau der 80er und auch heutzutage immer noch unterwegs und absolut sehenswert. Kim Wilde gleich hier mit Cambodia und das Chamäleon. 80er Rock von David Bowie. Let's Dance. Einfach die beste Musik hier bei Radio Seefunk an diesem Mittwoch.
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3: Ich bin Finn Riebe, sei freundlieb. Guten Morgen. Wer mit dem Zug heute Morgen zur Arbeit pendelt, muss sich möglicherweise noch auf Verspätungen und Ausfälle einstellen. Der Bahnfunk zwischen Lokführern und Fahrdienstleistern war am Abend ausgefallen. 2 Stunden lang standen alle Züge in Deutschland still. Eine Hitzewelle hat Europa weiter fest im Griff. In Deutschland, Frankreich, Spanien und Italien gibt es weiter Hitzewarnungen. Bei den Franzosen wurden neue Temperaturrekorde aufgestellt. Es ist bereits die 2. Hitzewelle in Westeuropa in nur knapp einem Monat. Kolumbien hat sich bei der Fußball-WM mit einem 1:0 gegen die Demokratische Republik Kongo vorzeitig für die K.O.-Runde qualifiziert. In der Gruppe hat außerdem Portugal 5:0 gegen Usbekistan gewonnen. England-Ghana endete 0:0, Panama unterlag Kroatien 0:1. Und jetzt mehr Nachrichten aus unserer Heimat. Wegen der Bauarbeiten an der Haltestelle Marktplatz wird die Großbaustelle mitten in Basel jetzt zur Kunstfläche. 10 Künstler gestalten dort ein Graffiti, während Geschäfte und der Stadtmarkt mit der Aktion Mir bliebe offe und Stadtmarktgutscheinen weiter Kundschaft anlocken. Das Lörracher Freibad erlebt einen echten Besucherboom. Bereits im Mai kamen mehr als 13.500 Gäste und damit fast 3-mal so viele wie im Mai letzten Jahres. Auch jetzt im Juni läuft es weiter rund. Mit über 3.000 Badegästen an einem Tag hat das Freibad jetzt den stärksten Andrang seit dem Sommer 2023 verzeichnet. Der Verein Swiss Recycle hat die Viertklässler der Primarschule Emmersberg in Schaffhausen für ihren Einsatz gegen sogenanntes Littering ausgezeichnet. Littering ist der englische Begriff für achtlos weggeworfenen Müll, der in Städten nach wie vor ein großes Problem darstellt. Die meisten Nachrichten aus der Region hören Sie wieder in einer Stunde bei Radio Seefunk.
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4: Wunderschönen Mittwochmorgen.
5: Temperaturen sind schon angenehm, um nicht zu sagen warm.
4: Auf jeden Fall. 21 Grad jetzt schon gemessen um kurz nach 8 in Dübendorf am Pfarramt Maria Frieden. An der Städtischen Galerie in Ehingen sind es auch 21 und 19 Grad auf dem Thermometer an der Stadthalle in Bad Saulgau gemessen. Und viel, viel Sonnenschein gibt es heute Morgen schon und auch den ganzen Vormittag über ungestört. Erst nach der Mittagspause kommen das ein oder andere Wölkchen noch mit dazu. Gegen Nachmittag werden es ein paar mehr und vereinzelt kann es dann auch gewittern. Dazu wird es ähnlich heiß wie gestern. 32 Grad sind heute auf der Bar möglich, 35 Grad im Markgräfler Land und bis zu 33 können auf dem Thermometer stehen im Schussental. Dazu kann stellenweise am Hochrhein entlang, kann es heute Nacht dann auch schon tropische Nächte geben. Der Radio-Seefunk-Wettertrend für die ganze Heimat. Es bleibt weiterhin richtig heiß.
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5: Geblitzt wird auf der B31 bei Röthenbach und außerdem noch bei der Umfahrung Eriskirch-Schlatt. Weiterer Blitzer in Schaffhausen-Ebnertstraße in, was ist das hier, Schweiz. Genau, in der Schweiz, Ortsausgangs von Keisten Richtung Laufenburg. Auf der rechten Seite wird geblitzt. Dankeschön an Radio Seefunk-Hörer Benny und Radio Seefunk-Hörerin Radio Seefunk-Hörerin Christine Gahn. Ganz ruhig, hat auch schon einen entdeckt. Wo steht er denn, Christine?
6: Und zwar von der A98 kommend am Kalkofen Richtung Rheinfelden, kurz vor dem Turbinenkreisel. Da ist 50 und da steht ein Blitzer ganz versteckt in der Ecke.
5: Dankeschön, Christine.
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5: Klemmt auf der B33 bei Allensbach, 2 Kilometer stockend Richtung Konstanz, 6 Minuten mehr Zeit einplanen. Dann haben wir auf der A2 in der Schweiz zwischen der Verzweigung Augst und Liestal jetzt ein Unfall. Du hast die rechte Spur blockiert. Und dann haben wir noch die A1 zwischen Dietikon und der Verzweigung Zürich. 23 Kilometer stockend, dauert jetzt noch so eine Dreiviertelstunde länger. Wenn Sie auch noch was entdeckt haben, melden Sie es. Staus und Blitzer per Anruf oder WhatsApp direkt ins Studio über die 07531 28 65 33. Gute Fahrt wünschen wir.
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5: Seit den frühen 60ern hat jede Fußball-Weltmeisterschaft einen offiziellen WM-Song. Und so war das auch 2018. Da fand die Weltmeisterschaft in Russland statt.
4: Ja, das war da, wo die deutsche Mannschaft so früh rausgeflogen ist, oder?
5: Ja, das war da, wo die deutsche Mannschaft so früh rausgeflogen ist, Trixi, ganz genau. 4 Jahre später ist die deutsche Mannschaft auch noch mal früh rausgeflogen. Das war dann in Katar. Aber wir suchen gleich den offiziellen WM-Song von Russland, von der WM damals, um 10 nach 8. Und es geht wieder um eine Sven und Trixi Guten Morgen Tasse. Schönen guten Morgen, hier ist Radio Seefunk.

0: 12 Minuten nach 8. Bei der Fußball-Weltmeisterschaft drücken wir heute den Schweizern die Daumen. Die haben ihr drittes Gruppenspiel. Hopp, Schweiz, hopp, Schweiz, hopp, Schweiz. Damit wir uns vielleicht dann im Finale sehen gegen die Deutschen.
1: Das wäre
0: doch cool, ja. Wir schauen zurück auch heute Morgen wieder auf eine Fußball-Weltmeisterschaft und den passenden offiziellen Song dazu. 2018 beispielsweise, da hat die WM in Russland stattgefunden und auch da gab es einen offiziellen Song. So, und jetzt ist natürlich die große Frage, welcher war das denn? Ist es der hier gewesen? Oder war das vielleicht der hier? Oder war das hier der offizielle WM-Song der WM 2018 in Russland?
1: Oh, den finde ich gut.
0: Ja, ja, klar. Trixi, den findest du gut.
1: Oh,
0: ja,
1: den finde ich richtig gut. Können wir den noch ein bisschen hören?
0: Ja, nein, wir müssen weitermachen.
1: Na gut, okay. Also wenn Sie wissen, welcher von den drei Songs der offizielle Fußball-WM-Song bei der WM 2018 in Russland war, 1, 2 oder 3, dann rufen Sie jetzt an unter der 07531 28 65 33 aus der Schweiz, die 0049 vorne dran.
0: Geht um eine Sven und Trixi. Guten Morgen, Tasse. War es 1, 2 oder...
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0: Einen wunderschönen guten Morgen wünschen wir Ihnen. Hier sind Sven und Rixi bei Radio Seefunk. Wir suchen immer noch den offiziellen Song der Fußballweltmeisterschaft aus dem Jahr 2018 in Russland.
1: So, schönen guten Morgen. Wer ist denn jetzt dran?
2: Guten Morgen, hier ist Michael Kanitz aus Krefeld.
0: Michael aus?
2: Krefeld.
0: Aus Krefeld in Nordrhein-Westfalen. Okay, und jetzt hören Sie gerade Sven und Rixi am Morgen und haben auch eine Idee, welcher von den dreien das denn offiziell sein könnte zur WM 2018 in Russland. Ich spiele nochmal an. Ist es das hier gewesen? Oder war es der hier? Oder war es Nummer 3? So, Michael, haben Sie eine Idee, was es war?
2: Also ich würde sagen, es wäre Nummer 3.
0: Dieser Kakerling. Nein, der war es leider nicht, Michael.
2: Verdammt.
1: Wäre auch mein Favorit gewesen, ja doch.
0: Sicherlich. Michael, verdammt. Grüße nach Krefeld. Viel Glück beim nächsten Mal. Ciao, ciao.
2: Danke, ciao.
1: Ciao.
0: So, wen haben wir dran? Wer möchte auflösen?
3: Ja, hier ist die Brigitte.
0: Hallo Brigitte, welcher war es denn? 1, 2 oder 3?
3: Der 1.
0: Der da? One life, live it up, 'cause you don't get it twice. One life. Brigitte, und das ist absolut richtig. Bravo, Brigitte. Wo geht die Sven und Rixi Guten Morgen Tasse hin?
3: Nach Steißlingen.
0: Sehr gerne. Viel Spaß mit der Tasse und tschüss.
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0: Classic Rock von Creedence Clearwater Revival oder wie Trixie sagen würde.
1: CCR.
0: Up Around the Band, gleich Kultrock von Pink Floyd. With Another Brick in the Wall und 80er Pop von Brian Ferry. Slave to Love. Ganz entspannt durch diesen Mittwoch, der langsam aber sicher warm wird und dann in heiß mündet heute Nachmittag. Die Aussichten gleich von Trixie hier bei Radio Seefunk, wie immer um 8:30. Und damit einen schönen guten Morgen.
1: Wunderschönen guten Morgen.
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1: Wunderschönen Mittwochmorgen. Schauen wir doch direkt mal auf die Thermometer bei uns in der Heimat. In Donaueschingen an den Donauhallen sind es 20 Grad. 21 gemessen an der Burgruine Grünschönstein in Sigmarszell. Und in Rien am Wenckenpark schon 25 Grad gemessen heute Morgen. Dazu gibt es richtig viel Sonnenschein. Fast keine Wolken unterwegs. Viel blauer Himmel. Und wie gestern bleibt es dann auch den ganzen Vormittag über richtig angenehm sommerlich. Nach der Mittagspause kommen dann ein paar mehr Wolken mit dazu. Vereinzelt kann es am Nachmittag dann auch wieder gewittern. Es wird heute ansonsten ähnlich heiß wie gestern. Bis zu 32 Grad sind drin im Südschwarzwald, bis zu 35 Grad im Markgräfler Land und 33 können auf dem Thermometer stehen im Schussental. Dazu kann es hier und da am Hochrhein entlang auch schon die ersten tropischen Nächte geben. Der Radio-Seefunk-Wettertrend für die ganze Heimat. Es bleibt auch weiterhin richtig heiß.
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0: Eine Blitze habe ich für Sie. Um kurz nach 8:30 werden Sie geblitzt, wenn Sie zu schnell sind auf der B31 auf Höhe von Rüthenbach. Außerdem an der Umfahrung Eriskirch-Schlatt, auf der B317 Höhe Gschwend an der Abzweigung Elsbergstraße. Danke an Radio Seefunkhörer Daniel. In Schaffhausen steht der Blitzer in der Ebnerstraße, in Waldshut in der Bergstraße. Radio Seefunkhörerin Christine hat auch noch einen entdeckt. Wo denn?
9: Und zwar von der A98 kommend am Kalkofen Richtung Rheinfelden. Kurz vor dem Turbinenkreisel, da ist 50 und da steht ein Blitzer ganz versteckt in der Ecke.
0: Dankeschön, Christine. Gehen wir rüber in die Schweiz, da steht auch ein Blitzer und zwar ausgangs Keisten Richtung Laufenburg auf der rechten Seite. Dankeschön an Radio-Seefunkhörer Benny und noch ein Blitzer auf der Strecke zwischen Möhlin und Mumpf.
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0: 6 Kilometer Stau auf der B34 zwischen Waldshut und Lauchringen, 10 Minuten mehr Zeit einplanen. Dann haben wir einen Unfall auf der A1 zwischen der Verzweigung Zürich und Wallisellen. Auch hier dauert es jetzt ein paar Minuten länger. Und dann haben wir noch den Riesenstau, der jetzt allerdings langsam aber sicher kleiner wird auf der A1 zwischen Dietikon und Verzweigung Zürich. Nur noch 17 Kilometer stockend und aktuell kommen sie da in einer knappen halben Stunde durch, wenn sie Glück haben. Dann haben wir für Sie vielleicht auch noch einen weiteren Blitzer oder einen weiteren Stau. Wenn Sie noch was hinzufügen möchten, dann melden Sie sich doch einfach. Rufen Sie an oder schicken Sie uns eine WhatsApp als Sprachnachricht direkt ins Studio über die 07531 28 65 33. Gute Fahrt wünschen wir.
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0: Heute hat uns Trixi etwas für die ganze Familie mitgebracht.
1: Ganz genau. Es geht nach Birkendorf und zwar dort auf den Kugelwaldpfad. Da gibt es drei verschiedene Themenstrecken rund um Waldtiere, auch um die Holzverarbeitung und auch um Mensch und Natur. Wie wir uns das Ganze da vorstellen müssen, klären wir dann gleich um 8.40 Uhr in den 1000 Highlights unserer Heimat.
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0: Guten Morgen am Mittwochmorgen. Schön, dass Sie mit dabei sind.
1: Guten Morgen.
0: 8.41 Uhr.
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0: Trixi nimmt uns heute mit in den Wald. Wo denn genau hin?
1: Es geht auf den Kugelwaldpfad in Birkendorf. Da gibt es 3 verschiedene Themenstrecken rund um Waldtiere, Holzverarbeitung oder auch Mensch und Natur. Stefanie Malzacher ist von der Touristinfo Hinterzarten. Stefanie, das ist ja so ein Parcours, auf dem es viel zu entdecken gibt, vor allem bei der Kugelbahn. Wie funktioniert es denn?
3: Die Kugelbahn ist eigentlich genauso eine Kugelbahn, wie man sie kennt, nur in groß. Dazu gibt es Holzkugeln. Diese werden dann auf die Bahn gesetzt und stoppen immer wieder an Stellen, wo etwas zu erleben ist oder Aufgabe gelöst werden müssen. Es fängt an von einer Art Tischkicker, verschiedene Pfotenabdrücke, wo die Kugel dann beim richtigen Pfotenabdruck reingelegt werden muss, über ein Glockenspiel, welche durch die Kugel ein Kinderlied ertönen lässt, bis zu einem Kraner, mit dem die Holzkugel versetzt werden muss.
1: Der Kugelwaldpfad startet dann am Parkplatz Oberholz in Birkendorf und die passenden Holzkugeln können wir uns da übrigens direkt vor Ort an einem Automaten ziehen. Und wer nach der Tour noch Lust auf Abkühlung hat, gerade jetzt bei dem Wetter, der schaut danach einfach noch beim Naturena Badesee vorbei. Und mehr der 1000 Highlights unserer Heimat hören Sie auch morgen wieder um 8.40 Uhr und auch jederzeit zum Nachhören auf radioseefunk.de.
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0: Also auch nicht so oft, aber hier bei uns, bei Radio Seefunk. Großartiger 80er-Pop von Brian Ferry, Slave to Love. Und damit einen schönen guten Morgen mit Sven und Trixie.
1: Wunderschönen guten Morgen.
0: Es ist der Mittwochmorgen und jetzt haben wir es 14 Minuten vor 9.

0: Ich muss gerade an Eis denken. Cream. Ice Cream. Bei der Hitz.
1: Das wäre schön jetzt, oder? Zum Frühstück so ein Eischen schlecken.
0: Ja, ich glaube, wir besorgen uns gleich mal ein Eis, Trixi. Und bringen dem Jan Grunewald dann auch eins mit, der jetzt hier bei uns im Studio ist und in den Startlöchern steht. Sollen wir dir gleich ein Eis mitbringen?
2: Oh, das wäre aber nett, danke.
0: Ab 9 geht's hier weiter mit unserem Käpsele. Er hat ja auch immer mal wieder so eine Weisheit parat. Ja. Hast du heute eine mitgebracht?
2: So ganz spontan, nö.
0: Dann übernehmen.
1: Dafür habe ich eine mitgebracht. Heute ist ja Johannistag und da gibt's die passende Bauernregel dazu. Mhm. Regnet's am Johannistag, dann regnet es noch 14 Tage. Und die gute Nachricht ist, danach sieht's ja aktuell nicht aus. Es gibt jede Menge Sonne und Temperaturen deutlich über der 30-Grad-Marke bei uns in der Heimat. Zwar ziehen zwischendurch ja immer mal wieder hier und da ein paar Gewitter durch, aber eine echte Abkühlung gibt es da nicht. Also
0: ein perfekter Tag, um Cream zu essen, nämlich Ice Cream. Da gehen wir gleich hin. Und wenn Sie mögen.
1: Und auch wenn Sie uns mögen.
0: Hören wir uns morgen wieder ab 6 hier bei Radio Seefunk.

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8: Ich bin Finn Riebe, sei freundlieb. Guten Morgen. Nach dem Funkausfall bei der Deutschen Bahn läuft die Ursachensuche. In der Nacht konnte für rund 90 Minuten bundesweit kein einziger Zug fahren. Zehntausende Menschen saßen an Bahnhöfen fest. Die Bild-Zeitung berichtet, dass ein fehlerhaftes Software-Update der Grund war. Bundesverteidigungsminister Pistorius will offenbar aus dem größten Rüstungsprojekt der Marine aussteigen. Der Spiegel berichtet, dass keine Fregatten vom Typ F-126 mehr beschafft werden sollen. Das Projekt wird von Problemen überschattet. Bislang wurden schon über 2 Milliarden Euro investiert. Die Ergebnisse bei der Fußball-WM. Kolumbien-Kongo 1:0, Kroatien-Panama 1:0, England-Ghana 0:0 und Portugal-Usbekistan 5:0. Und jetzt mehr Nachrichten aus unserer Heimat. Das Lörracher Freibad erlebt einen echten Besucherboom. Bereits im Mai kamen mehr als 13.500 Gäste und damit fast dreimal so viele wie im Mai letzten Jahres. Auch jetzt im Juni läuft es weiter rund. Mit über 3.000 Badegästen an einem Tag hat das Freibad jetzt den stärksten Andrang seit dem Sommer 2023 verzeichnet. Der Motorenhersteller Rolls-Royce Power Systems baut die Zusammenarbeit mit dem italienischen Yachtenhersteller Overmarine weiter aus. Bis 2029 liefert das Unternehmen aus Friedrichshafen neue Yachtbrücken und insgesamt 64 MTU-Motoren und setzt damit auf weiteres Wachstum im Luxusbootgeschäft. Der Verein Swiss Recycle hat die Viertklässler der Primarschule Emmersberg in Schaffhausen für ihren Einsatz gegen sogenanntes Littering ausgezeichnet. Littering ist der englische Begriff für achtlos weggeworfenen Müll, der in Städten nach wie vor ein großes Problem darstellt. Die meisten Nachrichten aus der Region hören Sie wieder in einer Stunde bei Radio Seefunk.
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9: Aktuell 21 Grad in Villingen-Schwenningen an der neuen Tonhalle, 27 sind es in Mülheim am Grundbuchamt und die 23 steht momentan in Gossau am Freibad auf dem Thermometer. Es wird wieder heiß heute, viel Sonne gibt's, genauso wie gestern und die letzten Tage am Feldberg und auf der Bar. Dann gibt's am Nachmittag kurze Schauer oder auch mal ein kleines Gewitter, Topwerte 29 bis 35 Grad. Morgen auch Sonne und es wird noch ein Stückchen heißer, 31 bis 37 Grad. Und der Radio-Seefunk-Wettertrend für die ganze Heimat. Richtung Wochenende erreichen wir an die 40 Grad.
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9: Ein Blitzer kommt von Radio-Seefunk-Hörer Uwe. Guten Tag, wo steht der Blitzer?
10: Ja, da ist der Uwe. Ich möchte einen Blitzer melden und zwar zwischen Stockach und Sotsnek, also Richtung Sotsnek in der 70er Zone. Ciao, ciao.
9: Ciao, dankeschön. Und noch ein Blitzer von Radio-Seefunk-Hörerin Christine.
11: Und zwar von der A98 kommend am Kalkofen Richtung Rheinfelden, kurz vor dem Turbinenkreisel. Da ist 50 und da steht ein Blitzer ganz versteckt in der Ecke.
9: Dankeschön fürs Bescheid geben. Noch ein Blitzer in der Schweiz am Ort Ausgang von Keisten in Richtung Laufenburg.
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9: Auf der A81 zwischen Bad Dürrheim und Geisingen steht ein Pannenfahrzeug. Außerdem auf der B34 staut es sich mal wieder zwischen Schwörstadt und Bad Säckingen. 30 Minuten Zeitverlust. 15 Minuten länger dauert es auf der B34 zwischen Waldshut und Tiengen. Und in der Schweiz auf der A1 zwischen der Verzweigung Zürich und Wallisellen hat es einen Unfall gegeben. Hier staut es sich auf der A1 zwischen Dietikon und Verzweigung Zürich. Es stockt, besser gesagt, 28 Minuten brauchen Sie hier länger. Staus oder Blitzer, wenn Ihnen noch was aufgefallen ist, dann melden Sie das gerne direkt ins Studio zu mir per Anruf oder WhatsApp-Sprachnachricht 07531 28 65 33. Allen unterwegs eine gute und sichere Fahrt.
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9: Schönen Vormittag, es ist ziemlich heiß, jetzt auch schon wieder an diesem Vormittag um kurz nach neun. Für viele Schülerinnen und Schüler bei uns in der Heimat gab es ja früher mal hitzefrei. Heutzutage gibt es das ja offiziell nicht mehr. Aber ich bin gestern trotzdem auf eine Nachricht gestoßen, dass an meiner alten Schule am Monfort-Gymnasium in Tettnang am Nachmittag hitzefrei gilt. Bis morgen noch. Ja, da musste ich dann einfach mal durchklingeln bei meiner stellvertretenden Direktorin Christine Hild. Und das hören wir uns gleich mal an, was sie zu dem ganzen Thema sagt. Um 9:45 Uhr. Jetzt erstmal Roxette, Sleep in den Macar, danach die Dire Straits aus den 80ern und Eric Clapton mit einem echten 70er-Rock-Klassiker. Hallo zusammen!
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0: Eric Clapton, After Midnight hier bei Radio Seefunk. Es ist gleich 9.15 Uhr. Es ist heiß. Für viele Schülerinnen und Schüler bei uns in der Heimat gab es ja früher, also bis 1975, mal offiziell hitzefrei. Heutzutage gibt es das ja offiziell gar nicht mehr. Aber gestern bin ich auf eine Nachricht gestoßen, dass an meiner alten Schule am Montfort-Gymnasium in Tettnang am Nachmittag hitzefrei gilt. Da musste ich jetzt dann einfach heute Morgen mal kurz nachfragen bei der stellvertretenden Direktorin Christine Hild. Frau Hild, früher im Sommer, da war es ja in der Schule auch schon immer so saumäßig heiß. Da gab es bei mir, für mich, nie hitzefrei. Warum denn ausgerechnet jetzt?
1: Naja, die Temperaturen haben sich ja doch deutlich erhöht, auch in den letzten paar Jahren. Und tatsächlich gilt es hitzefrei ja auch gar nicht für alle Schülergruppen und auch nicht für alle Altersstufen. Und ich glaube, als der Jan Grunewald noch ein jüngerer Schüler war, da waren die Temperaturen einfach noch nicht so hoch.
0: Na gut, wenn Sie das sagen, aber eigentlich gibt es ja eben gar kein Hitzefrei mehr. Wie wird denn das jetzt gerechtfertigt?
1: Also ein offizielles Hitzefrei gibt es überhaupt nicht. Es ist grundsätzlich so, dass die Entscheidung bei der Schulleitung liegt und die muss natürlich ein paar Rahmenpunkte berücksichtigen. In der Regel ist ein Hitzefrei frühestens nach 11 Uhr möglich, allerdings nicht für die gymnasiale Oberstufe, Klasse 10 und die Kursstufen 1 und 2. Das heißt, für die gibt es gar kein Hitzefrei.
0: Dann heißt es wohl weiter in den oberen Räumen schmoren. Vielleicht wird das ja auch ein bisschen weiter nach unten verlegt. Es gibt also Hitzefrei in vielen Teilen der Heimat, aber mit Einschränkungen. Wir reden mal nachher noch weiter, Frau Hild, über die Lehrer, ob die auch hitzefrei kriegen um 9:45 Uhr.
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0: It's raining again. Supertramp, das hätten wir wohl gerne, dass es mal wieder regnet. Aber wir stecken mittendrin in der fetten Hitzewelle. Und damit einen schönen Mittwochvormittag um 9.27 Uhr. Sie hören Radio Seefunk bei der Arbeit. Und einige Schülerinnen und Schüler bei uns in der Heimat, die sind ja heute auch mal wieder in der Schule. Es ist ja schließlich Mittwoch. Nachmittags, da heißt es dann aber, statt Schulklingel lieber einen schönen Satz ins kühle Wasser, denn an vielen Schulen bei uns in der Heimat ist auch heute Nachmittag wieder hitzefrei. Zum Beispiel auch an meiner alten Schule am Montfort-Gymnasium in Tettnang. Und ich spreche heute Morgen auch gleich wieder um 9:45 Uhr mit meiner ehemaligen stellvertretenden Direktorin vom MGTT, der Christine Hild. Und gleich klären wir die Frage, haben denn die Lehrer auch hitzefrei am Nachmittag? Das würde mich mal brennend interessieren. Klären wir gleich um 9:45 Uhr hier bei Radio Seefunk.
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3: Radio Seefunk-Hörer Daniel hat einen Blitzer gemeldet von der B317 bei Geschwend, Höhe Abzweigung Elsbergstraße. Dankeschön, lieber Daniel, fürs Bescheid geben. Außerdem zwischen Stockach und der Berlinger Weg-Siedlung, da wird auch geblitzt. Und Radio Seefunk-Hörer Uwe hat auch noch einen Blitzer. Wo denn?
4: Ja, da ist der Uwe. Ich möchte einen Blitzer melden und zwar zwischen Stockach und Zotznick, also Richtung Zotznick in der 70er-Zone. Ciao, ciao.
3: Ciao, dankeschön. Und in der Schweiz wird auch geblitzt. Und zwar in Untersiggenthal, hier in der Austraße.
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3: Ein Pannenfahrzeug steht auf der A81 zwischen Bad Dürrheim und Geisingen. Außerdem auf der A98 auch hier ein Pannenfahrzeug zwischen Stockach und Nellenburg. Vorsichtig fahren dort bitte. Dann schauen wir auf die B34. Hier klemmt es zwischen Schwörstadt und Bad Säckingen. 2 Kilometer Stau, 41 Minuten plus. Und in der Schweiz auf der A1 zwischen Dietikon und Zürich. 6 Kilometer stockend, 5 Minuten plus. Und 8 Minuten mehr Zeit einplanen müssen Sie auf der A3 zwischen Frick und Rheinfelden. Sonst läuft's noch. Wenn Ihnen noch was aufgefallen ist, Staus oder Blitzer, gerne Bescheid geben bei mir im Studio. Das Ganze geht über die 07531 28 65 33 und zwar per Anruf oder auch per WhatsApp, am besten dann als Sprachnachricht. Allen unterwegs wünsche ich eine gute und sichere Fahrt.
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0: Uhr. Hier ist Radio Seefunk am Mittwochvormittag. Es ist ziemlich heiß schon wieder für die Schülerinnen und Schüler am Montfort-Gymnasium in Tettnang, also an meiner alten Schule. Da gibt es aber noch bis Donnerstag jeden Nachmittag, also bis morgen, jeden Nachmittag hitzefrei. Das gab's bei mir früher so nicht, war wohl nicht warm genug. Finde ich schon so ein bisschen unfair. Deswegen habe ich heute Morgen bei der stellvertretenden Direktorin Christine Hild angerufen. Frau Hild, Sie haben ja schon erzählt, dass hitzefrei individuell von der Schulleitung beschlossen werden kann, von jeder Schule. Gilt das dann auch für die Lehrer, dieses hitzefrei?
1: Also für die Lehrer gibt es kein hitzefrei, das ist klar. Für die Lehrer gelten dieselben Regeln wie für andere Menschen, die im Büro arbeiten. Eine Raumtemperatur bis 26 Grad ist laut Arbeitsstättenverordnung völlig in Ordnung.
0: Ja, aber Moment mal. Also ich habe ja damals im Lehrerzimmer eine fette Klimaanlage hängen sehen bei Ihnen. Das lässt sich doch auch schon ein bisschen besser aushalten dann da drin, oder?
1: Naja, also wir hatten vor einigen Jahren einen Umbau im Lehrerzimmerbereich und da war klar, sowas muss mit, weil die Prognose ja schon die war, dass wir eine Klimaerwärmung und heißere Sommer haben werden. Es gibt eine Klimaanlage und die kann auch was. Das heißt, alle Konferenzen und Sitzungen finden jetzt in diesem gut aushaltbaren Bereich statt.
0: Ja, da müssen jetzt nur noch Klimaanlagen in die Aufenthaltsräume für die Schülerinnen und Schüler, gell? Da müssen wir über hitzefrei nämlich gar nicht mehr sprechen. Grüße auf alle Fälle an die Belegschaft. War schön, mal wieder von Ihnen zu hören, Frau Hild.
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0: Hier ist Radio Seefunk. Einfach die beste Musik an diesem Mittwochvormittag. 9.58 Uhr. Gleich geht's weiter mit Simply Red aus unserem Lieblingsjahrzehnt. Come to my aid. Gute Laune-Song gleich zum Start in die neue Stunde. Außerdem 90er-Pop-Klassiker von Robert Miles. Children. Und gerockt wird auch gleich mit den Doors.
1: Riders on the Storm.
0: Riders on the Storm. Alles gleich hier verpackt in der nächsten Stunde bei Radio Seefunk. Einfach die beste Musik.
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9: Ich bin Finn Riebesel-Freundlieb. Guten Tag. Aufatmen bei der Deutschen Bahn. Nach dem Funkausfall läuft der Verkehr seit dem Morgen weitgehend störungsfrei. In der Nacht konnte bundesweit für etwa 90 Minuten kein einziger Zug fahren. Der Grund für die Technikpanne wird noch gesucht. Im Fall des zu Tode geprügelten Zugbegleiters in Rheinland-Pfalz beginnt heute der Prozess. Angeklagt ist ein 26-Jähriger. Die Tat im Februar hatte eine große Debatte über die Sicherheit des Zugpersonals ausgelöst. Die Deutsche Bahn hat reagiert, etwa mit Bodycams und Doppelbesetzungen bei Ticketkontrollen. Bei der Fußball-WM steht Kolumbien nach einem 1:0-Sieg gegen die Demokratische Republik Kongo vorzeitig in der K.O.-Runde. Außerdem spielten Kroatien Panama 1:0, England Ghana 0:0 und Portugal Usbekistan 5:0. Und jetzt mehr Nachrichten aus unserer Heimat. Die aktuellen Temperaturen von mehr als 30 Grad sind auch für die Thurgauer Bauern ein Problem. Die Böden sind trocken, außerdem erschweren Wasserentnahmeverbote die Bewässerung. Das Riesenrad an der Häfler Uferpromenade bleibt länger. Das 32 Meter hohe Fahrgeschäft, das eigentlich nur bis zum kommenden Wochenende zwischen Lammgarten und Musikmuschel seine Runden drehen sollte, bleibt bis zum 5. Juli und kehrt dann zum Seehasenfest zurück. Die Sporthalle Manzenberg in Tettnang gilt jetzt als offiziell eröffnet. Die neue Halle, die rund 9,2 Millionen Euro gekostet hat, gilt als eines der größten Hochbauprojekte der vergangenen Jahre in der Stadt und wurde rund 4,5 Monate früher fertiggestellt als ursprünglich geplant. Die meisten Nachrichten aus der Region hören Sie wieder in einer Stunde bei Radio Seefunk.
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0: Wir messen aktuell 26 Grad in Weingarten an der Hochschule, 28 Grad in Oberried am Steinvasenpark und in Altstetten am Museum Presteck 27 Grad. Es wird wieder heiß mit viel Sonne, so wie gestern und vorgestern und vorvorgestern und die ganze Woche schon. Am Feldberg und auf der Bar gibt es am Nachmittag kurze Schauer oder Gewitter mal, die möglich sind. Topwerte auch heute wieder bei 29 bis 35 Grad. Morgen auch Sonne und noch ein Stückchen heißer, 31 bis 37 Grad. Und der Radio Seefunk Wettertrend für die ganze Heimat. Richtung Wochenende erreichen wir dann an die 40 Grad.
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0: Radio Seefunk-Hörer Markus hat mir noch einen Blitzer zugesteckt. Per WhatsApp steht in Singen in der Bahnhofstraße, Höhe Scheffelstraße. Dankeschön, Markus, fürs Bescheid geben. Außerdem auf der B317 in Geschwendt, Höhe Abzweigung Elsbergstraße, wird auch geblitzt. Dankeschön an Radio Seefunk-Hörer Daniel. Dann in Rheinfelden, hier am Turbinenkreisel, da wird auch geblitzt. Und in der Schweiz, in Winterthur Feldheim, hier in der Riechenbergstraße.
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0: Auf der A81 zwischen Bad Dürrheim und Geisingen steht ein Pannenfahrzeug. Da bitte vorsichtig dran vorbeifahren. Außerdem genau das gleiche auf der A98 zwischen Stockach und Nellenburg. Auch hier steht ein Pannenfahrzeug. B31 hier zwischen Immenstadt und Hagnau. 2 Kilometer Stau, 7 Minuten Zeitverlust. In der Schweiz auf der A3 zwischen Aiken und Rheinfelden. Da ist eine Spur gesperrt, da kommt es zu Behinderungen. Und auf der A3 zwischen Frick und Rheinfelden deswegen schon 3 Kilometer. Mit der Stau 9 Minuten plus. Staus oder Blitzer, wenn Ihnen was aufgefallen ist, gerne durchgeben. 07531 28 65 33. Allen unterwegs wünsche ich eine gute und sichere Fahrt.
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0: Schönen Mittwoch wünsche ich Ihnen. Es sollte ja jetzt dann demnächst auf dem Hohenwiel Festival in Singen ein gemeinsames Konzert von Bonnie Tyler und Chris Norman geben. Bonnie Tyler ist ja im Koma gewesen, ihr geht's immer noch nicht gut. Sie hat für dieses Jahr bis zum Herbst alle Konzerte abgesagt oder verschoben. Jetzt gibt's aber Neuigkeiten für den Fall des Hohentwiel-Festivals. Mehr dazu gleich um 10:45. Jetzt Simply Red hier bei Radio Seefunk. Ganz viel Spaß und frohes Schaffen.
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0: Manfred Mann, Mighty Quinn hier bei Radio Seefunk. Es ist 10.14 Uhr. Am 17. Juli sollten ja eigentlich Bonnie Tyler und Chris Norman auf dem Hohen Tweedle Festival in Singen auftreten. Wie Sie sicherlich mitbekommen haben, musste Bonnie Tyler allerdings am Darm operiert werden und lag bis vor 2 Wochen noch im Koma. Da ist natürlich verständlich, dass sie noch nicht so ganz fit ist. Daraufhin hat sie nämlich alle Konzerte bis einschließlich Herbst abgesagt oder verschoben. Verschoben hat sie zum Beispiel auch das Konzert mit Chris Norman am 17. Juli eben, aber Chris Norman hat sich gedacht, ich kann doch jetzt die Leute nicht alleine lassen. Deswegen tritt er einfach alleine auf dem Hohen Tweedle Festival auf, am selben Tag. Und es gibt noch eine gute Nachricht, genau ein Jahr später, am 17. Juli 2027, tritt ja dann Bonnie Tyler auch noch alleine auf. Und dafür können sogar dieselben Eintrittskarten nochmal benutzt werden. Also 2 Konzerte, 2 Sommer und 1 Konzertkarte. Wer jetzt allerdings an einem Termin nicht kann, der muss das mit dem Ticketveranstalter oder dem Ticketverkäufer klären. Da muss dann die Originalkarte zurückgegeben werden und dann gibt's für das jeweils eine oder jeweils andere 1 Konzertkarte. Aber es ist doch schon mal eine gute Nachricht und wir hören jetzt auch Chris Norman, der uns so einen schönen Sommer bescheren kann. Trotzdem noch, auch wenn auch ohne Bonnie Tyler, mit Smokey und Mexican Girl.
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5: Aktuell neuer Blitzer aufgebaut worden, beziehungsweise einer, der immer noch dasteht, hat mir Radio Seefunkhörer Ernst gerade gesagt. In Moos in der Bohlinger Straße. Dankeschön fürs Bescheid geben. In Rheinfelden wird am Turbinenkreisel da direkt bei McDonald's geblitzt. Außerdem auf der B317 in Geschwend, Höheabzweigung Elsbergstraße. Dankeschön an Radio Seefunkhörer Daniel. Und in Singen in der Bahnhofstraße, Höhe Scheffelstraße, steht auch noch einer. Dankeschön fürs Bescheid geben an Radio Seefunkhörer Markus.
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5: Auf der A98 zwischen Stockach und Nellenburg, da steht ein Pannenfahrzeug, bitte vorsichtig fahren. Auf der B34 zwischen Schwörstadt und Bad Säckingen, 2 Kilometer Stau, 30 Minuten Zeitverlust aktuell. Und dann schauen wir noch in die Schweiz, hier auf der A3 zwischen Aiken und Rheinfelden, eine Spur gesperrt. Deswegen staut sich es auch schon zwischen Frick und Rheinfelden, 8 Minuten plus. Und die Europastraße 54 ist zwischen Müsmattstraße und Basel-Nollinger Straße aktuell gesperrt. Allen unterwegs eine gute und sichere Fahrt. Wenn Ihnen noch was aufgefallen ist, gerne durchgeben per Anruf oder WhatsApp 07531 28 65 33. Allen unterwegs eine gute und sichere Fahrt.
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0: Es ist gleich 10:45. Schönen Vormittag mit Radio Seefunk. Und jetzt würde ich sagen, werfen wir mal wieder einen kleinen Blick auf unser Wetterradar.
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0: Also, es wird wieder bullenheiß heute, so viel kann ich schon mal verraten. 35 Grad im Markgräfler Land erreichen wir heute zu Spitzenzeiten am Nachmittag gegen 16, 17 Uhr. Und die angesagten Gewitter, die haben sich wieder verdünnisiert, so wie das ausschaut in der Vorausschau. Es wird sehr heiß, viel trinken, nicht nur Bier natürlich dann im Biergarten, sondern auch mal ein Sprüdelchen zwischendrin. Am besten einen kühlen Ort aufsuchen und Sonnenschutz ist natürlich auch ganz wichtig. Aber so Regen ist erstmal nicht in Sicht. Also feuerfrei für den Biergarten heute zum Feierabend.
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Es ist 11:02. Sie hören Radio Seefunk bei der Arbeit. Schön, dass Sie mit dabei sind. Gleich sind auch Mike und Mechanics mit dabei. Aus den 80ern. Another Cup of Coffee gleich hier mit dabei. Außerdem Marvin Gaye mit einem schönen Soul-Klassiker. I heard it through the grapevine. Und Depeche Mode mit einem poppigen Synthie-Pop 80er.

0: Everything Counts. Gleich hier um kurz nach 11 bei Radio Seefunk. 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
10: Ich bin Finn Riebesel-Freundlieb. Guten Tag. Nach dem Funkausfall bei der Deutschen Bahn läuft die Ursachensuche. In der Nacht konnte für rund 90 Minuten bundesweit kein einziger Zug fahren. Zehntausende Menschen saßen an Bahnhöfen fest. Die Bild-Zeitung berichtet, dass ein fehlerhaftes Software-Update der Grund war. Die Hitzewelle lässt das Thermometer in Deutschland weiter steigen. Der Deutsche Wetterdienst erwartet in Teilen des Landes heute bis zu 39 Grad. Das stellt auch Hobbysportler vor Herausforderungen. Die Experten raten, viel trinken und sich mit luftiger Kleidung vor der prallen Sonne schützen. Kommt ein Social-Media-Verbot für Kinder unter 16? Eine Kommission der Bundesregierung stellt heute ihre Empfehlungen zu TikTok, Insta und Co. dazu vor. Etwa der Ethikrat lehnt ein pauschales Verbot ab. Er fordert ein Schutzkonzept. Anbieter sollten stärker in die Pflicht genommen werden. Und jetzt mehr Nachrichten aus unserer Heimat. Die aktuellen Temperaturen von mehr als 30 Grad sind auch für die Thurgauer Bauern ein Problem. Die Böden sind trocken, außerdem erschweren Wasserentnahmeverbote die Bewässerung. Das Riesenrad an der Häfler Uferpromenade bleibt länger. Das 32 Meter hohe Fahrgeschäft, das eigentlich nur bis zum kommenden Wochenende zwischen Lammgarten und Musikmuschel seine Runden drehen sollte, bleibt bis zum 5. Juli und kehrt dann zum Seehasenfest zurück. Die Sporthalle Manzenberg in Tettnang gilt jetzt als offiziell eröffnet. Die neue Halle, die rund 9,2 Millionen Euro gekostet hat, gilt als eines der größten Hochbauprojekte der vergangenen Jahre in der Stadt und wurde rund 4,5 Monate früher fertiggestellt als ursprünglich geplant. Die meisten Nachrichten aus der Region hören Sie wieder in einer Stunde bei Radio Seefunk.
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0: Aktuelle Temperaturen bei uns aus der Heimat, gemessen in Friedrichshafen an der ZF Arena 28 Grad. In Herbertingen an der Kirche St. Oswald 29 und die 30 haben wir geknackt, um kurz nach 11 schon in Oberhallau an der Gemeindeverwaltung. Ja, es ist ziemlich heiß und sonnig heute mal wieder. Am Bodensee und im Hegau eventuell so ein paar mini kleine Gewitterchen. Da ist sich der Wetterdienst selber noch ein bisschen unsicher. Topwerte heute bei 29 bis 35 Grad. Morgen auch Sonne und noch ein Stückchen heißer bei 31 bis 37 Grad. Und der Radio-Seefunk-Wettertrend für die ganze Heimat. In Richtung Wochenende erreichen wir dann schon an die 40 Grad.
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0: Auf der A81 steht ein Blitzer an der Raststätte im Hegau. Außerdem in der Ortsdurchfahrt von Dürnast auf der B33. In Moos in der Bohlinger Straße. Dankeschön an Radio-Seefunkhörer Ernst fürs Melden. Und in der Schweiz wird in Untersiggenthal in der Austraße geblitzt.
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0: Auf der A81 zwischen Geisingen und Engen. Da liegen mehrere Gegenstände auf der Fahrbahn. Vorsichtig da bitte. Auf der B34 zwischen Schwörstadt und Wehr. 4 Kilometer Stau, 36 Minuten plus. Und auf der B31 zwischen Immenstadt und Hagnau 3 Kilometer Stau, 7 Minuten Zeitverlust. Dann schauen wir noch in die Schweiz. Auf der A3 zwischen Aiken und Rheinfelden, da ist eine Spur gesperrt. Deswegen staut sich's auch schon. Entschuldigung, zwischen Aiken und Rheinfelden 3 Kilometer Stau, 7 Minuten plus. Auch hier. Wenn Ihnen noch was aufgefallen ist, Staus oder Blitzer, gerne durchgeben. 07531 28 65 33. Allen unterwegs gute und sichere Fahrt.
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0: Ich wünsche Ihnen einen schönen Mittwoch. Hallo zusammen. WM läuft ja auch noch, Fußball-WM. Da schauen wir gleich mal noch drauf, was uns so erwartet dann in den nächsten Tagen. Denn es geht langsam aber sicher los mit dem letzten Spieltag der Vorrunde. Und um 11:45 klären wir weiteres zur Fußball-WM hier bei Radio Seefunk. Es ist 11:05. Hallo zusammen.
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0: Viertel zwölf ist es. Hier ist Radio Seefunk. Schönen Vormittag.
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0: Und da ist der zweite Spieltag jetzt auch abgeschlossen. So langsam fängt also die große Rechnerei an. Mehr dazu jetzt von unserem WM-Reporter Tim Britztrup.
2: Portugal ist durch das 5:0 gegen Usbekistan auf Kurs. Als Star Cristiano Ronaldo hat mit seinen zwei Toren gleich zwei Rekorde aufgestellt. Der 41-Jährige ist der erste Spieler, der bei 6 Weltmeisterschaften ein Tor erzielt hat. Außerdem ist er jetzt bester WM-Torschütze Portugals. Weniger rekordverdächtig war das 0:0 von Mitfavorit England gegen Ghana. Das Team von Thomas Tuchel hat die vorzeitige Quali fürs 16. Finale damit verpasst. Kroatien hat in der Gruppe außerdem 1:0 gegen Panama gewonnen. Der zweite Spieltag ist damit abgeschlossen. Jetzt muss langsam der Taschenrechner rausgeholt werden, um rauszubekommen, welcher Gruppendritte in welchem 16. Finale aufläuft. Deutschland kennt seinen Gegner für das Spiel am Montag, möglicherweise erst Sonntagmorgen.
0: Dankeschön, Tim.
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14: Radio Seefunk-Hörer Klaus hat sich gemeldet mit dem Blitzer.
15: Waldshut in der Bismarckstraße beim Busbahnhof steht der graue Blitzerwagen und macht Fotos von den Autos, welche die Einbahnstraße fahren. Gruß, Klaus.
14: Dankeschön, Klaus. Also da nicht falsch rum reinfahren, das wäre, glaube ich, gut. Außerdem in Singen in der Bahnhofstraße, Höhe Scheffelstraße. Dankeschön an Radio Seefunk-Hörer Markus fürs Bescheid geben. In der Ortsdurchfahrt vom Bahnhof Ratzenried, da wird auch geblitzt. Und zwischen Stockach und der Berlinger Wegsiedlung. Dann schauen wir noch in die Schweiz, da steht auch ein Blitzer. In Winterthur Veltheim hier in der Riechenbergstraße.
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14: Auf der B27 zwischen Hüfingen und Donaueschingen, da steht ein Pannenfahrzeug, da bitte vorsichtig dran vorbeifahren. Außerdem auf der B34 zwischen Bad Säckingen, Gewerbegebiet und Wehr, 2 Kilometer Stau, 11 Minuten plus. Und in der Schweiz auf der A3 zwischen Aiken und Rheinfelden, da ist eine Spur gesperrt. Das kommt zu Behinderungen hier und das wäre es für den Moment. Wenn Ihnen noch was aufgefallen ist, gerne durchgeben per Anruf oder WhatsApp-Sprachnachricht. Das geht über die 07531 28 65 33. Allen unterwegs eine gute und sichere Fahrt.
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Es ist 11.43 Uhr. Sie hören Radio Seefunk bei der Arbeit. Gleich ist Mittagspause und vielleicht gibt's ja heute noch ein letztes Mal Spargel. Vielleicht haben Sie sich den vor 2-3 Tagen gekauft. Denn heute ist Johannistag, offiziell ja das Ende der Spargelsaison. Spätestens jedenfalls mal. Und es gibt natürlich auch noch für diesen Johannistag eine passende Bauernregel. Die heißt, regnet's am Johannistag, dann regnet es noch 14 Tage. Ja, sieht aktuell nicht so aus. Statt Dauerregen haben wir wahrscheinlich eher Dauersonne und das bleibt sicherlich noch 14 Tage. Wir knacken heute wieder die 30-Grad-Marke vielerorts und es wird heißer noch Richtung Wochenende. Zwischendurch immer mal wieder ein paar Gewitterchen, aber ich glaube, das kann nicht als Dauerregen gelten. Und für eine echte Abkühlung reicht es meistens auch nicht. Also, regnet's laut der Bauernregel auch wohl die nächsten 2 Wochen eher nicht.

0: con Dios. Don't cry for Louis hier bei Radio Seefunk. 11:55 haben wir es. Belinda Carlisle ist gleich mit dabei. Aus unserem Lieblingsjahrzehnt. Schöne Popnummer Heaven is a Place on Earth. Außerdem Bossen mit einem Pop-2000er-Song. One in a Million, auch gleich hier bei uns. Und gerockt wird gleich unter anderem mit Bob Dylan. Like a Rolling Stone, gleich hier um 11:45 im Mehr Musikmittag bei Radio Seefunk. 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
13: Ich bin Christiane Hampe. Guten Tag. Nach dem Funkausfall bei der Deutschen Bahn läuft die Ursachensuche. In der Nacht konnte für rund 90 Minuten bundesweit kein einziger Zug fahren. Zehntausende Menschen saßen an den Bahnhöfen fest. Die Bild-Zeitung berichtet, dass ein fehlerhaftes Software-Update der Grund war. Verteidigungsminister Pistorius stampft das bisher größte Marineprojekt ein. Die Fregatten von Typ F-126 werden nicht gebaut. Das Vorhaben zusammen mit einer niederländischen Werft war von Problemen überschattet. Stattdessen sollen jetzt 8 kleinere Schiffe vom deutschen Hersteller TKMS beschafft werden. Die Hitzewelle lässt das Thermometer in Deutschland weiter steigen. Der Deutsche Wetterdienst erwartet in einigen Teilen des Landes heute bis zu 39 Grad. Das stellt auch Hobbysportler vor Herausforderungen. Die Experten raten, viel trinken und sich mit luftiger Kleidung vor der prallen Sonne schützen. Und jetzt mehr Nachrichten aus unserer Heimat. Die Gemeinde Maulburg im Landkreis Lörrach testet jetzt eine neue KI-Software. Wie der Gemeinderat beschlossen hat, wird jetzt die KI zum Protokollieren in Sitzungen verwendet. Die Sporthalle Manzenberg in Tettnang gilt jetzt als offiziell eröffnet. Die neue Halle, die rund 9,2 Millionen Euro gekostet hat, gilt als eines der größten Hochbauprojekte der vergangenen Jahre in der Stadt und wurde rund 4,5 Monate früher fertiggestellt als ursprünglich geplant. Die Kantone Basel-Land und Basel-Stadt intensivieren nach den ersten Funden von Japankäfern in diesem Jahr ihre Maßnahmen, um den Schädling so schnell wie möglich zu bekämpfen. So gilt unter anderem bis Ende September ein Transportverbot für Schnittgut und Oberflächenschicht des Bodens. Die meisten Nachrichten aus der Region hören Sie wieder in einer Stunde bei Radio Seefunk.
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14: Aktuell 30 Grad an der Rheinbrücke in Rheinfelden, wird noch wärmer. 31 Grad in Muttenz am Auhafen und es wird noch wärmer. 34 Grad schon um 12 Uhr mittags gemessen in Hochdorf hier an der Sporthalle. Heute wird es also wieder sehr heiß, so wie gestern und die letzten Tage mit viel, viel Sonne. Am Bodensee und im Hegau eventuell mal kurze Schauer oder Gewitter. Topwerte 29 bis 35 Grad. Morgen auch wieder Sonne und noch ein Stückchen heißer. 31 bis 37 Grad. Und der Radio Seefunk Wettertrend für die ganze Heimat. Richtung Wochenende erreichen wir dann an die 40 Grad.
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14: Auf der B31 Höhe Röthenbach steht ein Blitzer. Außerdem auf der A81 hier an der Raststätte im Hegau. In Singen in der Bahnhofstraße Höhe Scheffelstraße. Dankeschön an Radio Seefunk-Hörer Markus fürs Bescheid geben. In Moos in der Bohlinger Straße. Danke an Radio Seefunk-Hörer Ernst. Und in der Schweiz, da steht einer auf der Nationalstraße 3 bzw. 7 zwischen Möhlin und Mumpf.
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14: Auf der A81 zwischen Bad Dürrheim und Geisingen steht ein Pannenfahrzeug, da bitte vorsichtig dran vorbeifahren. Und in der Schweiz auf der A3 zwischen Aiken und Rheinfelden ist eine Spur gesperrt, da kommt's zu Behinderungen. Sonst sieht's gut aus, wenn Ihnen was aufgefallen ist, gerne durchgeben. 07531 28 65 33. Allen unterwegs eine gute und sichere Fahrt.
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14: So, geschafft wird jetzt aber nicht mehr. War ja schon heiß genug jetzt heute bis zum Mittag. Jetzt wird erstmal schön schnabuliert. Aber wahrscheinlich geht eh nicht so viel rein bei der Hitze. Trotzdem genießen Sie Ihre Mittagspause. Wir sind ja schließlich mit ganz leichter musikalischer Unterhaltung mit dabei. Belinda Carlisle macht jetzt den Anfang. Heaven is a place on earth für gute Laune aus den 80ern. Außerdem haben wir mit dabei Billy Ocean mit einem sommerlichen Song. Get out of my dreams, get into my car. Und Bob Dylan gibt sich nachher auch noch zum Besten mit Like a Rolling Stone. Ich wünsche Ihnen einen guten Appetit und eine schöne Mittagspause.
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6: Auf der A81 steht ein Blitzer hier an der Raststätte im Hegau. Auf der B317 bei Geschwend, Höhe Abzweigung Elsbergstraße. Dankeschön an Radio Siefunkhörer Daniel fürs Bescheid geben. Am Ortsein- bzw. Ausgang von Horgenzell, da steht auch eine Blitzkiste und zwischen Wittenhofen und Atzenweiler. In der Schweiz, in Winterthur-Feldheim, in der Riechenbergstraße und auch zwischen Neuhof und Rothishausen.
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6: Auf der A96 zwischen Wangen und Leutkirch steht ein Pannenfahrzeug. Außerdem Vorsicht auf der A81 zwischen Bad Dürrheim und Geisingen. Auch hier steht ein Pannenfahrzeug. Auf der B34 zwischen Waldshut und Thiengen staut sich's. 10 Minuten Zeitverlust. Und dann hätten wir noch in der Schweiz die A3 zwischen Eiken und Rheinfelden. Da ist eine Spur gesperrt. Rechnen Sie mit Behinderungen. Aktuell sieht's da aber stautechnisch gut aus. Wenn Ihnen noch was aufgefallen ist, Staus oder Blitzer, dann melden Sie es gerne direkt ins Studio zu mir per Anruf oder WhatsApp 07531 28 65 33. Allen unterwegs eine gute und sichere Fahrt.
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6: Ich bin Christiane Hampe. Guten Tag. Der, Zitat, planmäßige Tausch einer technischen Komponente ist überhaupt nicht nach Plan gelaufen und hat bei der Bahn wohl den Komplettausfall letzte Nacht verursacht. Zehntausende Menschen saßen während der anderthalbstündigen Technikpanne an Bahnhöfen oder in Zügen fest. Experten sind gegen ein pauschales Verbot von Insta, TikTok und Co. für Kinder und Jugendliche. Die vom Familienministerium eingesetzte Kommission schlägt stattdessen ein Mindestalter von 13 Jahren für Social-Media-Accounts vor oder eine Beschränkung für einzelne Dienste, je nach Risiko. Bei der Fußball-WM steht der letzte Spieltag der Gruppenphase an. Los geht's mit Gruppe B. Beim Unentschieden zwischen Kanada und der Schweiz sind beide Teams sicher weiter. Im Spiel Bosnien-Herzegowina gegen Katar zählt für beide Mannschaften nur ein Sieg. Und jetzt mehr Nachrichten aus unserer Heimat. Die Gemeinde Maulburg im Landkreis Lörrach testet jetzt eine neue KI-Software. Wie der Gemeinderat beschlossen hat, wird jetzt die KI zum Protokollieren in Sitzungen verwendet. Die Sporthalle Manzenberg in Tettnang gilt jetzt als offiziell eröffnet. Die neue Halle, die rund 9,2 Millionen Euro gekostet hat, gilt als eines der größten Hochbauprojekte der vergangenen Jahre in der Stadt und wurde rund 4,5 Monate früher fertiggestellt als ursprünglich geplant. Die Kantone Basel-Land und Basel-Stadt intensivieren nach den ersten Funden von Japankäfern in diesem Jahr ihre Maßnahmen, um den Schädling so schnell wie möglich zu bekämpfen. So gilt unter anderem bis Ende September ein Transportverbot für Schnittgut und Oberflächenschicht des Bodens. Die meisten Nachrichten aus der Region hören Sie wieder in einer Stunde bei Radio Seefunk.
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7: Das sind die aktuellen Temperaturen in Rheinfelden beim Museumhaus Salmeck. 33 Grad haben wir übrigens gestern einen der deutschen Hitzerekorde geknackt mit 37, fast 38 Grad. Schöner im Schwarzwald am Oberfeld, da liegen wir jetzt bei 33 und zurzeit in Weinfelden am Hotel Thurgauer Hof 33 Grad. Es wird noch viel mehr heute, 36, 37 Grad sind wieder locker drin. Die Sonne brennt nur so auf uns herab, kaum schützende Quellwolken, so ein paar wenige entstehen, aber Schauer und Gewitter sind die absolute Ausnahme. Der Radio-Seefunk-Wettertrend für den Rest der Wetterwoche, also bis mindestens Sonntag noch weit über 30 Grad, Freitag, Samstag dann der Peak mit fast 40. Passen Sie gut auf sich auf.
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7: Es steht aktuell eine Radarfalle bei Ihnen in Basel in der Schwarzwaldstraße. In Weingarten blitzt es in der Laurastraße. Dankeschön, Radio-Seefunk-Hörer Kurt. Und in Konstanz in der Fritz-Arnold-Straße, da ist auch noch ein Blitzer zurzeit aufgebaut.
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7: Im Moment ist soweit alles okay auf den Straßen in der Heimat. Kommen Sie gut und sicher an Ihr Ziel. Und melden Sie sich, wenn Sie Staus oder Blitzer entdecken, jederzeit direkt ins Studio rein über die 07531 28 65 33.
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7: Es geht munter weiter mit der Arbeit und wir stehen das zusammen durch. Halten in dem Fall zusammen und uns vor allem kühl mit dem Ventilator und einfach viel trinken. Ich habe auch schon wieder meine erste 1,5 Liter Flasche hier gerade angezapft. Wir starten mit Bananarama und diesem kultigen 80er in den Mittag mit Cruel Summer.
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Viertel zwei bei Radio Seefunk an diesem Mittwochmittag. Eigentlich müsste ich Ihnen jetzt die kanadische Rockband Tokyo ankündigen, aber die haben sich dann in Glass Tiger umbenannt, kurz vor der Veröffentlichung ihres Debütalbums. Weil ihr neuer Produzent auch Bryan Adams produziert hat, hat er denn gefragt, ob er nicht den Background-Chor in dem Song übernehmen möchte. Die Band Glass Tiger, die war natürlich begeistert und sie sind's jetzt auch bei diesem Rock-Erfolg hier, bei dem sich's lohnt, total auf das zu achten, was da im Hintergrund so zu hören ist. Eine richtig coole Nummer, Don't Forget Me When I'm Gone, von Glass Tiger. Und dabei wird das Warten auf den nächsten Fahrgast im Taxi am Bahnhof bei Ihnen direkt kurzweiliger. Wir warten gemeinsam mit Ihnen bei Radio Seefunk. 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

0: Kurz vor halb zwei, Radio Seefunk hier, eine schöne Mittagszeit an diesem Mittwoch. Die 1000 Highlights unserer Heimat gibt's gleich und da machen wir was richtig Erfrischendes, denn eigentlich kann man es jetzt ja nur noch im Wald aushalten. Zum Beispiel im Kugelwaldpfad in Birkendorf. Da gibt's drei verschiedene Themenstrecken rund um Wald, Tiere, Holzverarbeitung oder Mensch und Natur. Und zu diesen erfrischenden Infos ist da auch noch einiges an Action geboten. Mehr gleich um 2:45.
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4: Mit einem aktuellen Blitzer aus Singen in der Bahnhofstraße. Vielen Dank, Radio Seefunk-Hörer Frank. Es blitzt in Konstanz in der Fritz-Arnold-Straße und auch in Weingarten in der Laura-Straße.
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4: Soweit alles so gut auf den Straßen in der Heimat, kommen Sie sicher an Ihr Ziel. Und melden Sie Staus oder Blitzer direkt ins Studio unter 07531 28 65 33. Schicken Sie eine WhatsApp, gerne als Sprachnachricht, oder rufen Sie mich an.
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1: Um 2:15 jetzt zur Mittagszeit an diesem Mittwochmittag. Heute Morgen um 8.40 Uhr, da hat uns Trixi von Sven und Trixi bei Radio Seefunk am Morgen einen Tipp für die ganze Familie mitgebracht.
2: Es geht auf den Kugelwaldpfad in Birkendorf. Da gibt es 3 verschiedene Themenstrecken rund um Waldtiere, Holzverarbeitung oder auch Mensch und Natur. Stefanie Malzacher ist von der Touristinfo Hinterzarten. Stefanie, das ist ja so ein Parcours, auf dem es viel zu entdecken gibt, vor allem bei der Kugelbahn. Wie funktioniert es denn?
3: Die Kugelbahn ist eigentlich genauso eine Kugelbahn, wie man sie kennt, nur in groß. Dazu gibt es Holzkugeln. Diese werden dann auf die Bahn gesetzt und stoppen immer wieder an Stelle, wo etwas zu erleben ist oder Aufgabe gelöst werden müsse. Es fängt an von einer Art Tischkicker, verschiedene Pfotenabdrücke, wo die Kugel dann beim richtigen Pfotenabdruck reingelegt werden muss, über ein Glockenspiel, welche durch die Kugel ein Kinderlied ertönen lässt, bis zu einem Kraner, mit dem die Holzkugel versetzt werden muss.
2: Der Kugelwaldpfad startet dann am Parkplatz Oberholz in Birkendorf und die passenden Holzkugeln können wir uns da übrigens direkt vor Ort an einem Automaten ziehen. Und wer nach der Tour noch Lust auf Abkühlung hat, gerade jetzt bei dem Wetter, der schaut danach einfach noch beim Naturena Badesee vorbei.
1: Und noch mehr der 1000 Highlights unserer Heimat hören Sie dann auch morgen wieder um 8.40 Uhr und jederzeit zum Nachhören auf radioseefunk.de.
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0: Radio Seefunk hier, einen ganz wunderbaren Mittag wünsche ich Ihnen um kurz vor zwei. Und direkt nach den 14 Uhr Nachrichten gibt's 80er Pop von Jennifer Rush. Oder hier auch Rock von Harry Chapin. Für Ihre Abwechslung bei der Arbeit dann jetzt gleich nach zwei. 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
6: Ich bin Lisa Schwarzkopf, guten Tag. Experten sind gegen ein pauschales Verbot von Insta, TikTok und Co. für Kinder und Jugendliche. Die vom Familienministerium eingesetzte Kommission schlägt stattdessen ein Mindestalter von 13 Jahren für Social-Media-Accounts vor oder eine Beschränkung für einzelne Dienste je nach Risiko. Der Zitat planmäßige Tausch einer technischen Komponente ist überhaupt nicht nach Plan gelaufen und hat bei der Bahn wohl den Komplettausfall letzte Nacht verursacht. Zehntausende Menschen saßen während der anderthalbstündigen Technikpanne an Bahnhöfen oder in Zügen fest. Bei der Fußball-WM steht der letzte Spieltag der Gruppenphase an. Los geht's mit Gruppe B. Bei einem Unentschieden zwischen Kanada und der Schweiz sind beide Teams sicher weiter. Im Spiel Bosnien-Herzegowina gegen Katar zählt für beide Mannschaften nur ein Sieg. Und jetzt mehr Nachrichten aus unserer Heimat. Mehr Sauberkeit, das will die Stadt Friedrichshafen jetzt mit einer neuen Kampagne gegen Müll und weggeworfene Zigarettenkippen erreichen, im Rahmen der Cleanup Days. In dieser Woche sammeln Bürger, Schulen und Vereine im ganzen Stadtgebiet Abfälle. Gleichzeitig setzt die Stadt auf Aufklärung und verteilt kostenlos Plakate, Aschenbecher und Infomaterial. Die Gemeinde Maulburg im Landkreis Lörrach testet jetzt eine neue KI-Software. Wie der Gemeinderat beschlossen hat, wird die KI zum Protokollieren in Sitzungen verwendet. Die Kantone Basel-Land und Basel-Stadt intensivieren nach den ersten Funden von Japan-Käfern in diesem Jahr ihre Maßnahmen, um den Schädling so schnell wie möglich zu bekämpfen. So gilt unter anderem bis Ende September ein Transportverbot für Schnittgut und die oberste Schicht von Böden. Die meisten Nachrichten aus der Region hören Sie wieder in einer Stunde bei Radio Seefunk.
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0: Große Hitze heute mit 35 Grad zurzeit in Lörrach am Dreiländermuseum oder auch in Scheidegg an den Scheidegger Wasserfällen, da 34 Grad und im Moment in St. Gallen an der Uni 33. Möglich sind aber noch 36 heute Nachmittag. Die Sonne knallt einfach nur auf uns runter, kaum eine schützende Wolke über uns. Der Radio Seefunk Wettertrend für die ganze Heimat. Es wird noch heißer die nächsten Tage, Freitag, Samstag nahezu 40 Grad und auch ab Sonntag noch immer 30 Grad.
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0: In Weingarten in der Laurastraße, da steht im Moment eine Radarfalle rum. Es blitzt in Konstanz in der Fritz-Arnold-Straße. Und Radio Seefunk-Hörerin Renate hat noch einen Blitzer in Schopfheim entdeckt. In der Bismarckstraße. Danke fürs Melden.
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0: Es ist soweit alles gut auf den Straßen in der Heimat. Passen Sie auf und kommen Sie sicher an Ihr Ziel. Und wenn Sie Staus oder Blitzer entdecken, dann rufen Sie doch einfach an oder schicken Sie eine WhatsApp her. 07531 28 65 33.
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0: Einen angenehmen Nachmittag, wenn man das so sagen kann, zumindest was unsere Musik angeht und was die Zeit bei der Arbeit noch angeht. Den wünsche ich Ihnen. Kommen Sie gut durch. Jetzt mit einem Rocksong, der Sie unterstützt, von Genesis, I Can't Dance.
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0: Sie in den Nachmittag mit Radio Seefunk einmal im Ohr und hoffentlich einem Eis gerade im Mund. Ich bin ja Team Schokolade. Gerade eben habe ich hier wieder ein Eis bekommen von unserer Judith von Radio Seefunk. Und das ist einfach nur großartig. Ich hoffe, Sie haben auch jemanden bei sich im Team, der Eis vorbeibringt. Ganz klassisch haben wir mal rumgefragt in der Heimat, welche Eissorten denn bei Ihnen hoch angesagt sind im Kurs stehen.
1: Zitrone, weil Zitrone so schön sauer ist.
2: Jetzt am liebsten Joghurt-Eis.
3: Stracciatella, Baccio und Malagai. Mich kann man nicht ködern mit Chili, Eis oder sonst irgendwas. Ich bin mehr fürs Traditionelle.
4: Schoko-Vanille. Und dann esse ich wahnsinnig gern Zimteis und es gibt so gut wie nirgends.
5: Ich esse am liebsten Stracciatella und Erdbeer.
6: Bei mir meistens Nuss und Zitrone. Einfach was Frisches und was Fruchtiges sozusagen. So die Mischung macht es bei mir.
0: Und eine gute Mischung ist immer nicht schlecht, egal und welches Eis Sie sich heute zum Abkühlen schmecken lassen. Genießen Sie es und schnell schlecken, denn sonst ist es halt einfach schon geschmolzen.
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0: Halb drei ist es gleich bei Radio Seefunk am Mittwochnachmittag. Zeit für die Seele heißt es dann gleich um drei Viertel wieder. Da geht's um das Biofeedback. Hat mit Entspannung zu tun und das hat einen guten Effekt auf uns. Ein wichtiges Entspannungsverfahren in der Psychotherapie. Gleich mehr um drei Viertel drei.
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0: Einer in Schopfheim in der Bismarckstraße. Es blitzt auch in Weingarten, in der Laurastraße und in Konstanz in der Fritz-Arnold-Straße. Vielen Dank, Radio Seefunk-Hörerin Jacqueline.
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0: Soweit alles prima auf den Straßen. In der Heimat kommen Sie sicher an. Und wenn Sie Staus oder Blitzer entdecken, dann rufen Sie an oder schicken Sie eine WhatsApp. Gerne als Sprachnachricht unter 07531 28 65 33.
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1: An diesem Mittwochnachmittag. Schön, dass Sie dabei sind. Professor Dr. Christoph Bielitz, der hat jetzt einen Begriff, den Sie vielleicht schon mal gehört haben, das Biofeedback. Was ist denn das?
2: Grundsätzlich muss man sagen, dass Biofeedback ein sehr interessantes Verfahren in der Psychiatrie ist und gehört zu den, wenn man es genau nimmt, Entspannungsverfahren.
1: Entspannung kann ja nie schaden. Wie müssen wir uns das denn vorstellen?
2: Man muss sich das so vorstellen, die Patienten werden genau instruiert, was Biofeedback ist. Zu diesem Zweck sitzen sie im Zweierkontakt mit einem Experten, Psychologe oder Psychologin in einem Raum, der möglichst abgeschottet ist von äußeren Reizen. Die Patienten werden darüber informiert, dass man bestimmte Körperzustände technisch erfassen kann, zum Beispiel die Herzfrequenz, die Atemfrequenz, den Hautwiderstand und zum Beispiel die Muskelspannung. Das wird mit Elektroden gemessen. Die Elektroden werden auf die Haut aufgeklebt und können dann an einem Monitor die Körperfunktion sichtbar machen. Es werden also Kurven aufgezeichnet. Das heißt, man sieht optisch, wie man sich selbst entspannt.
1: Okay, und welchen Effekt hat das dann beim Patienten?
2: Der Patient lernt, sich in heiklen Situationen zu entspannen. Viele Patienten haben ja die Sorge, dass sie völlig ausgeliefert sind. Und genau dieses Verfahren, das Biofeedback, hilft dabei, wieder Vertrauen in die eigene Körperebene zu bekommen.
1: Biofeedback, ein wichtiges Entspannungsverfahren in der Psychotherapie. Dankeschön, Professor Christoph Bielitz. Und alle Folgen von Zeit für die Seele, die gibt's zum Nachhören auf radiosefunk.de für Sie.
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1: In den Biergärten in der Heimat, da riecht's nicht nur nach Schnitzel oder Fleischkäse, sondern auch nach Sonnencreme. Und das ist auch extrem wichtig, denn die Sonne scheint, also ein schattiges Plätzchen sollten Sie sich auf jeden Fall bei den 35 Grad suchen. Aber dann kann's losgehen, kühle Getränke, wenn die Sonnencreme drauf ist und eben die schattigen Plätze. Und dann können Sie den Abend dann heute auch im Biergarten genießen, nach der Arbeit.
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0: Hier ist der Mittwochnachmittag, hier ist Radio Seefunk um kurz vor drei. In der nächsten Stunde, da gibt's Pop aus den 80ern von Chris de Burgh. Und ich habe auch einen Rock-Erfolg von Christopher Cross. Damit kommen Sie richtig gut durch Ihren Mittwochnachmittag. Bei der Arbeit, wenn es doch noch einige Stunden sind, die Sie vor sich haben, halten Sie durch, trinken Sie mal wieder zwischendrin was und viel Wind, der tut wahrlich gut aus dem Ventilator.
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13: Ich bin Lisa Schwarzkopf. Guten Tag. Kinder und Jugendliche sollen in der digitalen Welt besser geschützt werden. Die Expertenkommission des Familienministeriums hat dazu jetzt Vorschläge gemacht. Unter anderem eine Altersgrenze für Social Media, die mit 13 Jahren aber nicht ganz so hart ausfällt wie in anderen Ländern. Kriegt die Bundesregierung jetzt die Kurve? Beim Thema Rentenreform tritt Schwarz-Rot auffallend geschlossen und optimistisch auf. Der Zukunftsforscher Ulrich Reinhardt sieht das als große Chance für die Politik, Vertrauen und Ansehen zurückzugewinnen. Startschuss heute für den letzten Spieltag der WM-Gruppenphase. Aber wer denkt, nach Abpfiff ist alles klar, hat die Rechnung ohne die FIFA gemacht. Wenn etwa die Schotten gegen Brasilien nicht gewinnen, müssen sie als Gruppendritter tagelang warten, ob es fürs Weiterkommen reicht. Wenn ja, geht's möglicherweise gegen Deutschland. Und jetzt mehr Nachrichten aus unserer Heimat. Die Sporthalle Manzenberg in Tettnang gilt jetzt als offiziell eröffnet. Die neue Halle, die rund 9,2 Millionen Euro gekostet hat, gilt als eines der größten Hochbauprojekte der vergangenen Jahre in der Stadt und wurde rund 4,5 Monate früher fertiggestellt als ursprünglich geplant. Die Kantone Basel-Land und Basel-Stadt intensivieren nach den ersten Funden von Japankäfern in diesem Jahr ihre Maßnahmen, um den Schädling so schnell wie möglich zu bekämpfen. So gilt unter anderem bis Ende September ein Transportverbot für Schnittgut und die oberste Schicht von Böden. Die Gemeinde Maulburg im Landkreis Lörrach testet jetzt eine neue KI-Software. Wie der Gemeinderat beschlossen hat, wird die KI zum Protokollieren in Sitzungen verwendet. Die meisten Nachrichten aus der Region hören Sie wieder in einer Stunde bei Radio Seefunk.
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0: Mit 34 Grad aus Überlingen vom Aufkircher Tor und auch aus Häusern vom Kloster Marienberg. Wiel im Aargau am Stadtsaal schon 36 Grad. Das ist auch im Prinzip das Höchste. Vielleicht sehen wir heute auch noch eine 37, denn die Sonne scheint einfach erbarmungslos. Es gibt kaum eine Wolke, die uns schützt. Der Radio Seefunk Wettertrend für den Rest der Wetterwoche bis Sonntag. Sonnenschein ohne Ende und es wird immer heißer. Samstag Der Höhepunkt vermutlich mit fast 40 Grad.
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0: In Weingarten, da steht ein Blitzer in der Laurastraße, in Altglashütten, da blitzt es auf der B500 und auch in Schopfheim noch eine Radarfalle. Bei Ihnen in der Bismarckstraße, vielen Dank, Radio Seefunk-Hörer Günther.
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0: Stau auf der B34 zwischen Schwörstadt und Bad Säckingen. Etwa eine Dreiviertelstunde dauert es hier länger. Passen Sie auf und kommen Sie sicher an Ihr Ziel und melden Sie Staus oder Blitzer ins Studio unter der 07531 28 65 33.
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0: Hallo, schönen Nachmittag. Und wenn Sie unterwegs sind im Auto, dann läuft die Klimaanlage vermutlich am Anschlag. Tut dann auch wenigstens da richtig gut, mit dem Auto heute unterwegs zu sein. So lässt sich's auf jeden Fall teilweise besser auszuhalten als zu Hause.
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durch den Mittwochnachmittag hier bei Radio Sefer um 3:45. Die rauchige Stimme von Rod Stewart hatte den Songs von Clymie Fischer schon oft zu dem Gewissen etwas verholfen und das britische Popduo wollte auch sehr gerne mit ihm weiter als Sänger zusammenarbeiten. Doch nachdem Roddy den neuen Song gehört hat, hat er abgelehnt. Er hat ihm nicht gefallen. Was nun? Die investierte Arbeit in die Tonne treten wollten die beiden nicht. Also haben sie den Song kurzerhand selbst aufgenommen mit Rod Fischer am Keyboard und Simon Clymie als Sänger. Der hat versucht, so zu klingen wie Rod Stewart. Leider war der Song in England erstmal ein fetter Flop und die Jungs dachten sich, dass es das dann wohl endgültig war. Aber die Wege des Musikbusiness sind ja manchmal unergründlich. Love Changes Everything ist in Deutschland auch ohne Rod Stewart super angekommen und hat es auf Platz 7 der deutschen Charts geschafft. Der Erfolg ist dann zurück nach England geschwappt und der Song auch im Heimatland der Band in die Charts gekommen. Und heute gilt Love Changes Everything ja als der bekannteste Song des britischen Popduos. Clymie Fischer, und damit kann der Spätdienst bei Ihnen in der Klinik nach der Übergabe trotz viel Stress heute auf jeden Fall gut weitergehen mit uns an Ihrer Seite. 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

0: Das ist Radio Seefahren, kommt kurz vor 3:30. Im Moment fehlen Blutreserven tatsächlich. Wegen der Hitze spenden weniger Leute Blut. Viele Stammspender sind auch im Sommer verreist. Deswegen ruft das DRK zum Blutspenden auf. Da reden wir gleich mal drüber um 3:45.
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0: In Schopfheim blitzt es bei Ihnen in der Bismarckstraße. Dankeschön, Radio Seefunk-Hörer Daniel. Der nächste Blitzer, der ist aufgebaut im Augenblick bei Ihnen in der Schweiz. Und zwar zwischen Steckborn und Mammern. Und noch ein aktueller Blitzer bei Ihnen im Weingarten in der Laurastraße.
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0: Verzögerungen, die gibt es auf der B34 zwischen Schwörstadt und Wer im Moment mit einer knappen Stunde Zeitverlust, 10 Minuten auf der B34 zwischen Waldshut und Tingen. Kommen Sie sicher an und wenn Sie Staus oder Blitzer entdecken, dann rufen Sie an oder schicken Sie eine WhatsApp her. Die Nummer 07531 28 65 33.
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0: Radio Seefunk am Mittwochnachmittag um gleich 3:15. Wenn es fehlt, fällt's auf. Das ist im Moment das Stichwort bei unseren Blutreserven. Die sind auf einem kritischen Stand. Wegen der Hitze spenden gerade weniger Leute Blut. Viele Stammspender sind im Sommer verreist. Deswegen ruft das DRK zum Blutspenden auf. Nora Löllern, Sie leiten die Kommunikationsabteilung für Baden-Württemberg und Hessen. Vor Blutspenden im Sommer haben die ein oder anderen vielleicht auch etwas Respekt. Kann ich denn auch bei diesen Temperaturen Blut spenden?
1: Prinzipiell kann man Blutspenden gehen, auch bei hohen Temperaturen. Man muss nur einfach beachten, dass man an dem Tag einfach keinen Sport mehr treibt, dass man sich ausruht, dass man auf jeden Fall genug trinkt. Sinnvoll sind zum Beispiel Getränke wie Apfelschorle oder vielleicht ein paar Elektrolyte noch zu sich nehmen, was Leichtes essen und eben auf sich aufpassen und ausruhen.
0: Und wer kommt überhaupt in Frage, Blut zu spenden?
1: Prinzipiell gilt erstmal, dass jeder Blut spenden darf, der 18 Jahre alt ist, gesund ist und 50 Kilo wiegt. Es gibt natürlich dann noch Ausnahmen, wie wenn ich gerade mir frisch habe ein Tattoo stechen lassen, dann bin ich eine Zeit gesperrt. Und wir freuen uns über jeden Spender und jede Spenderin und es gibt keine Altersgrenze.
0: Also Blutspenden ist wichtig, denn mit einer Blutspende kann man bis zu 3 Leben retten. Und das ist einfach eine schnelle, gute Tat. Heute können Sie zum Beispiel noch in Weingarten in der Sporthalle Blutspenden gehen oder dann auch am Freitag in Bad Saulgau im Stadtforum.
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0: Radio Sefunk am Mittwochnachmittag um kurz vor vier und wir bringen Sie jetzt dann hoffentlich dann auch bald nach Hause nach der Arbeit mit Rock von Rod Stewart. Gleich dann nach vier und 80er Pop gibt's auch von Boy George. Klingt auch richtig sommerlich. Passt zum Wetter draußen. Hoffentlich sitzen Sie mit der Klimaanlage gerade im Auto auf Ihrem Weg dann nach Hause. 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
10: Ich bin Lisa Schwarzkopf. Guten Tag.
11: Experten sind gegen ein strenges Verbot von Insta, TikTok und Co. für Kinder und Jugendliche. Die vom Familienministerium eingesetzte Kommission schlägt ein Mindestalter von 13 Jahren für Social-Media-Accounts vor. Teilweise hatten Politiker für eine Altersgrenze von 16 Jahren geworben. Wegen möglicher Sabotagepläne gegen die deutsche Gasversorgung ermittelt der Generalbundesanwalt. Es geht um die frühere Gazprom-Tochter Germania. Die sollte vor ein paar Jahren aufgelöst werden, möglicherweise mit dem Ziel, der deutschen Gasversorgung zu schaden. Ermittelt wird gegen einen Russen. Bei der Fußball-WM steht der letzte Spieltag der Gruppenphase an. Los geht's mit Gruppe B. Bei einem Unentschieden zwischen Kanada und der Schweiz sind beide Teams sicher weiter. Im Spiel Bosnien-Herzegowina gegen Katar zählt für beide Mannschaften nur ein Sieg. Und jetzt mehr Nachrichten aus unserer Heimat. Mehr Sauberkeit, das will die Stadt Friedrichshafen jetzt mit einer neuen Kampagne gegen Müll und weggeworfene Zigarettenkippen erreichen, im Rahmen der Cleanup Days. In dieser Woche sammeln Bürger, Schulen und Vereine im ganzen Stadtgebiet Abfälle. Gleichzeitig setzt die Stadt auf Aufklärung und verteilt kostenlos Plakate, Aschenbecher und Infomaterial. Die Gemeinde Maulburg im Landkreis Lörrach testet jetzt eine neue KI-Software. Wie der Gemeinderat beschlossen hat, wird die KI zum Protokollieren in Sitzungen verwendet. Die Kantone Basel-Land und Basel-Stadt intensivieren nach den ersten Funden von Japan-Käfern in diesem Jahr ihre Maßnahmen, um den Schädling so schnell wie möglich zu bekämpfen. So gilt unter anderem bis Ende September ein Transportverbot für Schnittgut und die oberste Schicht von Böden. Die meisten Nachrichten aus der Region hören Sie wieder in einer Stunde bei Radio Sefunk.
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0: Zurzeit in Stockach an der Adlerpost 34 Grad, Langenhagen am Uhlandplatz 36, Basel am Barfüßerplatz genauso 36 Grad. Vielleicht schaffen wir noch die 37. Dabei viel Sonnenschein, kaum eine schützende Quellwolke über uns. Der Radio Sefunk Wettertrend für die ganze Heimat die nächsten Tage genauso sonnig. Die ganze Zeit von früh bis spät kaum eine Wolke und die Hitze intensiviert sich noch. Samstag der Höhepunkt vermutlich mit fast 40 Grad.
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0: In Weingarten in der Laurastraße, da wird Ihre Geschwindigkeit im Moment gemessen. Dankeschön, Radio Sefunk-Hörer Günther. Auch ein Blitzer bei Ihnen, Ortseingang von Stockach aus Fahrtrichtung Winterspüren. Und dann blitzt es noch in Schopfheim in der Bismarckstraße.
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0: Die B34 zwischen Schwörstadt und Wehr klemmt es ziemlich sogar. Knappe Stunde plus. B34 zwischen Waldshut und Tingen etwa 10 Minuten mehr draufrechnen, wenn Sie da unterwegs sind. Und wenn Sie noch Staus oder Blitzer entdecken, 07531 28 65 33, rufen Sie doch einfach an oder schicken Sie gerne eine WhatsApp als Sprachnachricht.
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0: An diesem Mittwochnachmittag jetzt, kurz nach 4, vielleicht einen Kaffee, beziehungsweise besser sogar einen Eiskaffee, um zur Erfrischung jetzt für Sie dann. Mit unserer Musik, da läuft es dann hoffentlich dann noch besser bei der Arbeit jetzt. Texas Midnight Runners, die letzten Minuten dann bis zu ihrem Feierabend, die sind dann hoffentlich doch gezählt.
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Viertel fünf bei Radio Seefunk. Hier ist der Mittwochnachmittag am 17. Juli. Da sollte ja eigentlich beim Hohenwiel-Festival in Singen Bonnie Tyler gemeinsam mit Chris Norman auf der Bühne stehen. Daraus wird jetzt zwar nichts. Bonnie Tyler musste sich ja nach einer schweren Operation erstmal erholen, hat deshalb alle Konzerte bis in den Herbst abgesagt. Aber die Fans gehen trotzdem nicht leer aus. Denn Chris Norman, der hat kurzerhand entschieden, das Konzert findet trotzdem statt. Und zwar solo für ihn. Und die gute Nachricht dann noch ein Jahr später, am 17. Juli 27, da holt Bonnie Tyler ihren Auftritt nach, ebenfalls auf dem Hohenwiel-Festival. Und das Beste, wer schon ein Ticket hat, kann damit einfach beide Konzerte besuchen. Also zwei Rocklegenden, zwei Konzertabende, aber nur eine Karte. Und bei uns gibt's jetzt auch Bonnie Tyler. Da freuen wir uns also schon auf den Sommer 2027. It's a Heartache jetzt hier bei Radio Seefunk. 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

0: Radio Seefunk. Während der Fußball-WM, Deutschland hat es ja schon ins 16. Finale geschafft. Allerdings ist es dann doch etwas kompliziert herauszufinden, wer der Gegner der DFB-Kicker sein wird. Darüber reden wir gleich um 16:45 hier.
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0: In Rheinfelden, da ist es nicht nur brüllend heiß, da blitzt es auch in der Friedrichstraße aktuell. Dankeschön, Radio Seefunk-Hörer Holger, fürs Melden. Noch ein Blitzer bei Ihnen in Meckenbeuren in der Brochenzeller Straße. Und es blitzt auch bei Ihnen in der Schweiz, und zwar in Sieglisdorf.
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0: Auf der B34 zwischen Schwörstadt und Wehr aktuell eine Dreiviertelstunde plus. Kommen Sie sicher an und melden Sie Staus oder Blitzer unter 07531 28 65 33 direkt ins Studio, per Anruf oder per WhatsApp, Sprachnachricht sehr gern.
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0: mit Radio Seefunk durch Ihren Mittwochnachmittag. Gleich ist es 16:45.
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0: Heute Abend, da drücken wir der Schweizer Nazi im Spiel gegen die Kanadier die Daumen. Wäre ja super, wenn die Eidgenossen Gruppenerster werden. Bei der deutschen Fußballnationalmannschaft, da steht das schon fest. Aber wer als Gegner auf die DFB-Kicker im 16-Finale wartet, das gestaltet sich etwas komplex und könnte erst kurz vor knapp feststehen, WM-Reporter Yannick Lamar.
2: Genau, denn bisher steht lediglich fest, Deutschland bekommt es mit einem der besten 8 Gruppendritten aus den Gruppen A, B, C, D oder F zu tun. Bei dieser WM wird nämlich unter allen Gruppendritten eine Tabelle gebildet, die anhand von verschiedenen Kriterien ermittelt wird. Derzeit sind 15 verschiedene Gegner für die Nagelsmänner denkbar. Fest steht aber immerhin, wann Deutschland Gewissheit über den Gegner im 16-Finale hat. Das wird erst nach dem Abschluss der Gruppenphase am Sonntagmorgen gegen 6 Uhr der Fall sein.
0: Das ist knapp 40 Stunden vor dem Anpfiff, also schon sehr kurzfristig.
2: Richtig. Und für die Zuteilung der besten Gruppendritten auf die Gruppensieger hat die FIFA insgesamt übrigens 495 mögliche Konstellationen.
0: Also das betrifft dann sehr viele Mannschaften, dass die Gegner erst spät feststehen. Das heißt, da müssen die Videoanalysten die richtige Videokassette dabei haben.
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0: So klingt der Mittwochnachmittag. Radio Seefunk hier um kurz vor fünf auf ihrem Weg jetzt nach Hause. Vielleicht noch ein kleines Eis bei ihrer Lieblingseisdiele. Und dann kann es weitergehen mit Tina Turner in der nächsten Stunde aus den 80ern und ihrem Popsong What's Love Got to Do With It. Oder auch Rock von Guns N' Roses. Hauptsache es geht erfrischend durch den Feierabend. Jetzt dann für Sie gleich nach 5 bei Radio Seefunk. 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
9: Ich bin Lisa Schwarzkopf, guten Tag. Kinder und Jugendliche sollen in der digitalen Welt besser geschützt werden. Die Expertenkommission des Familienministeriums hat dazu jetzt Vorschläge gemacht. Unter anderem eine Altersgrenze für Social Media, die mit 13 Jahren aber nicht ganz so hart ausfällt wie in anderen Ländern. Nach dem tödlichen Angriff auf einen Zugbegleiter in Rheinland-Pfalz hat heute der Prozess begonnen. Ein 26-Jähriger soll Serkan Çalar im Februar bei einer Kontrolle heftig gegen den Kopf geschlagen haben. Danach gab es eine Debatte über die Sicherheit des Zugpersonals. Startschuss heute für den letzten Spieltag der WM-Gruppenphase. Aber wer denkt, nach Abpfiff ist alles klar, hat die Rechnung ohne die FIFA gemacht. Wenn etwa die Schotten gegen Brasilien nicht gewinnen, müssen sie als Gruppendritter tagelang warten, ob es fürs Weiterkommen reicht. Wenn ja, geht's möglicherweise gegen Deutschland. Und jetzt mehr Nachrichten aus unserer Heimat. Die Sporthalle Manzenberg in Tettnang gilt jetzt als offiziell eröffnet. Die neue Halle, die rund 9,2 Millionen Euro gekostet hat, gilt als eines der größten Hochbauprojekte der vergangenen Jahre in der Stadt und wurde rund 4,5 Monate früher fertiggestellt als ursprünglich geplant. Die Kantone Basel-Land und Basel-Stadt intensivieren nach den ersten Funden von Japankäfern in diesem Jahr ihre Maßnahmen, um den Schädling so schnell wie möglich zu bekämpfen. So gilt unter anderem bis Ende September ein Transportverbot für Schnittgut und die oberste Schicht von Böden. Die Gemeinde Maulburg im Landkreis Lörrach testet jetzt eine neue KI-Software. Wie der Gemeinderat beschlossen hat, wird die KI zum Protokollieren in Sitzungen verwendet. Die meisten Nachrichten aus der Region hören Sie wieder in einer Stunde bei Radio Seefunk.
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0: Gehen wir gleich mal auf die aktuellen Temperaturen ein. Sehr hoch, 36 Grad in Bad Saulgau, Mittelbiberach beim Vereinsheim des FC Mittelbiberach, 35, 36 in Wallisellen am Schützenhaus. Und das ist auch im Prinzip für heute das Ende der Fahnenstange. Vielleicht geht es jetzt noch in der nächsten Stunde in die 37 rüber, aber wahrscheinlich eher nicht. Es wird morgen dann aber genauso weitergehen. Einzelne erfrischende Gewitter gibt es heute Abend nur wirklich ganz punktuell, so Richtung Basel-Bied mal höchstens oder im Wiesental zum Beispiel. Der Radio Seefunk-Wettertrend für die ganze Heimat, den Rest der Wetterwoche bis Sonntag. Sehr, sehr hohe Temperaturen. Samstag der Hitzehöhepunkt mit fast 40 Grad.
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0: Es steht im Moment eine aktuelle Radarfalle bei Ihnen in Sieglistorf. Dankeschön, Radio Seefunk-Hörer Rainer. In Meckenbeuren blitzt es in der Brochenzeller Straße. Und ein Blitzer ist auch noch bei Ihnen in Ratzenreuth aufgebaut.
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0: Seien Sie vorsichtig unterwegs, planen Sie auch etwas mehr Zeit ein auf der B34 zwischen Schwörstadt und Wehr mit knapp einer halben Stunde im Augenblick plus. Und 10 Minuten draufrechnen B34 zwischen Waldshut und Tingen. Wenn Sie noch Staus oder Blitzer entdecken, dann rufen Sie doch gleich an oder schicken Sie auch gerne WhatsApp her. Die Nummer 07531 28 65 33.
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0: Kommen Sie gut nach Hause, seien Sie vorsichtig unterwegs und passen Sie auf sich auf. Auf dem Weg jetzt in den wohlverdienten Feierabend. Wir haben direkt mal einen tollen Popsong von Lips Incorporated für Sie. Hier gibt's Funky Town.
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0: Viertel sechs hier bei Radio Seefunk, jetzt zur Feierabendzeit am Mittwoch. Wir hier im Süden Baden-Württembergs wissen ja eigentlich schon lange, gutes Essen können wir. Jetzt gibt's dafür wieder ordentlich Sterneregen vom Michelin-Guide. Laura Mink aus der Redaktion, wie sieht's denn bei uns in der Heimat aus?
1: Ja, Baden-Württemberg hat da dieses Jahr wirklich abgeräumt. Gleich mehrere Restaurants aus unserer Region wurden ausgezeichnet.
0: Cool, da sind ja bestimmt ein paar bekannte Namen dabei.
1: Absolut. Die Mühle im Schluchsee hat zum Beispiel ihren zweiten Michelin-Stern geholt. Dann gibt's einen neuen Stern für Adrenalin im Europapark Rust. Und auch das Café Guppi in Weil am Rhein wurde neu ausgezeichnet.
0: Na, großartig. Also falls Sie heute Abend essen gehen wollen, haben Sie auch jetzt ein paar Tipps bekommen. Einfach mal in ein Sterne-Restaurant. Die Küche bleibt auf jeden Fall kalt bei Ihnen zu Hause.
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7: Im Moment steht ein Blitzer bei Ihnen in Ratzenreuth. Dankeschön, Radio-Seefunk-Hörerin Ursula, fürs Melden.
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7: Alles soweit okay auf den Straßen in der Heimat. Passen Sie auf, kommen Sie sicher an Ihr Ziel und melden Sie Staus oder Blitzer ins Studio 07531 28 65 33 einfach per Anruf oder per WhatsApp.
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0: Hier ist Radio Seefunk an Ihrem Mittwochnachmittag um 5:45. Haben Sie auch schon getippt heute? Viele von Ihnen sind ja bestimmt bei der Arbeit, mit der Familie oder im Freundeskreis in Tipprunden zur Fußball-WM. Und wir helfen Ihnen da richtig weit nach oben zu kommen. Jetzt mit Yannick Lamar aus der Radio Seefunk-Redaktion.
1: Hi Marc, ja, es gibt tatsächlich ein paar Dinge, auf die wir achten können. Erstmal tippen Sie am besten eher typische Ergebnisse als super ungewöhnliche. Am häufigsten gab es bei Weltmeisterschaften in den letzten Jahren ein 1:0 oder ein 2:1. Und gerade in der K.O.-Phase gibt's nicht so super hohe Siege, das war jetzt eher in der Vorrunde der Fall. Dann sind die Gastgeber bei WMs oft stärker als sonst, also sollten wir den Heimvorteil nicht unterschätzen. Und wenn Sie schon ganz gut in der Tipprunde mit dabei sind, dann setzen Sie am besten auf den Favoriten. Liegen Sie eher hinten, dann trauen Sie sich auch mal was, um im Zweifel aufzuholen.
0: Na, oder Sie machen es so wie ich. Ich lasse mir von der KI tatsächlich helfen. Klappt super. Die gibt mir ein paar Ergebnisvorschläge, sagt mir, welcher Spieler verletzt ist, gibt mir eine Tendenz. Da beschweren sich ja auch schon die Kollegen, dass das eigentlich ein unerlaubtes Hilfsmittel sei, aber funktioniert. Forscher in Deutschland untersuchen aktuell übrigens, wie gut KIs Spiele vorhersagen können. Es gibt aber bisher keine wissenschaftlichen Belege dafür, dass die KI besser tippt als wir Menschen. Trotzdem viel Freude beim Tippen mit Radio Seefunk.
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3: Ich bin Lisa Schwarzkopf. Guten Abend. Ein Social-Media-Verbot, aber eleganter als Altersgrenze betitelt. Das empfehlen die Experten, die die Bundesregierung beauftragt hat. Die Kommission schlägt ein Mindestalter von 13 Jahren für TikTok, Insta und Co. vor. Oder alternativ unterschiedliche Altersgrenzen, je nach Risiko der einzelnen Plattformen. Der Zitat planmäßige Tausch einer technischen Komponente ist überhaupt nicht nach Plan gelaufen und hat bei der Bahn wohl den Komplettausfall letzte Nacht verursacht. Zehntausende Menschen saßen während der anderthalbstündigen Technikpanne an Bahnhöfen oder in Zügen fest. Bei der Fußball-WM steht der letzte Spieltag der Gruppenphase an. Los geht's mit Gruppe B. Bei einem Unentschieden zwischen Kanada und der Schweiz sind beide Teams sicher weiter. Im Spiel Bosnien-Herzegowina gegen Katar zählt für beide Mannschaften nur ein Sieg. Und jetzt mehr Nachrichten aus unserer Heimat. Mehr Sauberkeit, das will die Stadt Friedrichshafen jetzt mit einer neuen Kampagne gegen Müll und weggeworfene Zigarettenkippen erreichen, im Rahmen der Cleanup Days. In dieser Woche sammeln Bürger, Schulen und Vereine im ganzen Stadtgebiet Abfälle. Gleichzeitig setzt die Stadt auf Aufklärung und verteilt kostenlos Plakate, Aschenbecher und Infomaterial. Die Gemeinde Maulburg im Landkreis Lörrach testet jetzt eine neue KI-Software. Wie der Gemeinderat beschlossen hat, wird die KI zum Protokollieren in Sitzungen verwendet. Die Kantone Basel-Land und Basel-Stadt intensivieren nach den ersten Funden von Japankäfern in diesem Jahr ihre Maßnahmen, um den Schädling so schnell wie möglich zu bekämpfen. So gilt unter anderem bis Ende September ein Transportverbot für Schnittgut und die oberste Schicht von Böden.
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4: Aktuelle Temperaturen gibt's aus Friedrichshafen vom Zeppelin-Museum 36 Grad, in Aach an der Aachquelle 34, Wettingen beim Haus Sonnenblick 35 Grad und in den Abend geht's auch ziemlich warm. Es bleibt in der Nacht bei Temperaturen um die 22 Grad. Der Radio Seefunk Wettertrend für die ganze Heimat. Auch die nächsten Tage sonnig und es wird noch heißer, am Samstag dann bis zu 39 Grad örtlich.
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4: Es gibt eine aktuelle Radarfalle, die steht bei Ihnen in Basel in der Schwarzwaldstraße. Und dann wird Ihre Geschwindigkeit auch im Moment in Ratzenreute geblitzt. Dankeschön, Radio Seefunk-Hörerin Elke, fürs Melden.
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4: Soweit ist alles okay auf den Straßen in der Heimat. Ich wünsche Ihnen eine gute Fahrt und melden Sie Staus oder Blitzer ins Studio unter 07531 28 65 33. Rufen Sie an oder schicken Sie gerne eine WhatsApp vorbei.
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4: Ich freue mich, dass Sie dabei sind und der Feierabend, der geht auch jetzt direkt gut los mit einem 80er-Pop-Erfolg von Fergal Sharkey.
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8: Es gibt eine aktuelle Radarfalle, die steht bei Ihnen in Basel in der Schwarzwaldstraße. Und dann wird Ihre Geschwindigkeit auch im Moment in Ratzenreute geblitzt. Dankeschön, Radio Seefunk-Hörerin Elke, fürs Melden.
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8: Soweit ist alles okay auf den Straßen in der Heimat. Ich wünsche Ihnen eine gute Fahrt und melden Sie Staus oder Blitzer ins Studio unter 07531 28 65 33. Rufen Sie an oder schicken Sie gerne eine WhatsApp vorbei.
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8: Ich freue mich, dass Sie dabei sind. Und der Feierabend, der geht auch jetzt direkt gut los mit einem 80er-Pop-Erfolg von Fergal Sharkey.
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8: Ich bin Lisa Schwarzkopf. Guten Abend. Kinder und Jugendliche sollen in der digitalen Welt besser geschützt werden. Die Expertenkommission des Familienministeriums hat dazu jetzt Vorschläge gemacht. Unter anderem eine Altersgrenze für Social Media, die mit 13 Jahren aber nicht ganz so hart ausfällt wie in anderen Ländern. Die Rentenreform soll bis Jahresende durch. Das hofft Kanzler Merz. Nächste Woche will die schwarz-rote Koalition Eckpunkte abstecken und dann an den Gesetzentwürfen arbeiten. Im Herbst sollen sie in den Bundestag. Die Reform sieht unter anderem vor, dass das Rentenalter schrittweise angehoben wird. Die meisten Menschen in Deutschland ändern ihre Reisepläne trotz der weiter hohen Kraftstoffpreise nicht. Das geht aus einer neuen Studie hervor. 87% sagen, dass das keine Auswirkung hat. Nur 2% wollen ihre Reise komplett stornieren. Startschuss heute für den letzten Spieltag der WM-Gruppenphase. Aber wer denkt, nach Abpfiff ist alles klar, hat die Rechnung ohne die FIFA gemacht. Wenn etwa die Schotten gegen Brasilien nicht gewinnen, müssen sie als Gruppendritter tagelang warten, ob es fürs Weiterkommen reicht. Wenn ja, geht's möglicherweise gegen Deutschland.
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9: In der Nacht ist es sternklar, die Temperaturen bewegen sich zwischen 21 Grad am Baselbiet und 17 auf der Baar. Morgen wird es erneut sonnig und den ganzen Tag heiß, bei Höchstwerten zwischen 33 Grad am Bodensee und 37 Grad im Baselbiet. Und der Radio-Seefunk-Wettertrend für die ganze Heimat. Bis zum Wochenende bleibt's heiß und es gibt wenig Abkühlung.
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1: Ich bin Lisa Schwarzkopf. Guten Abend. Ein Social-Media-Verbot, aber eleganter als Altersgrenze betitelt. Das empfehlen die Experten, die die Bundesregierung beauftragt hat. Die Kommission schlägt ein Mindestalter von 13 Jahren für TikTok, Insta und Co. vor. Oder alternativ unterschiedliche Altersgrenzen, je nach Risiko der einzelnen Plattformen. Wegen möglicher Sabotagepläne gegen die deutsche Gasversorgung ermittelt der Generalbundesanwalt. Es geht um die frühere Gazprom-Tochter Germania. Die sollte vor ein paar Jahren aufgelöst werden, möglicherweise mit dem Ziel, der deutschen Gasversorgung zu schaden. Ermittelt wird gegen einen Russen. Wie steht's um das Mobilfunknetz in Deutschland? Das wollen Bund, Länder und Kommunen gerne genauer wissen und starten deswegen heute die zweite bundesweite Mobilfunkmesswoche. Jeder kann über eine App anonym mitmachen. Mit den persönlichen Erfahrungen soll noch deutlicher werden, wo es beim Netzausbau noch hakt. Bei der Fußball-WM steht der letzte Spieltag der Gruppenphase an. Los geht's mit Gruppe B. Bei einem Unentschieden zwischen Kanada und der Schweiz sind beide Teams sicher weiter. Im Spiel Bosnien-Herzegowina gegen Katar zählt für beide Mannschaften nur ein Sieg.
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2: In der Nacht ist es sternklar, die Temperaturen bewegen sich zwischen 21 Grad am Baselbiet und 17 auf der Baar. Morgen wird es erneut sonnig und den ganzen Tag heiß, bei Höchstwerten zwischen 33 Grad am Bodensee und 37 Grad im Baselbiet. Und der Radio-Seefunk-Wettertrend für die ganze Heimat: bis zum Wochenende bleibt's heiß und es gibt wenig Abkühlung.
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1: Ich bin Lisa Schwarzkopf. Guten Abend. Kinder und Jugendliche sollen in der digitalen Welt besser geschützt werden. Die Expertenkommission des Familienministeriums hat dazu jetzt Vorschläge gemacht. Unter anderem eine Altersgrenze für Social Media, die mit 13 Jahren aber nicht ganz so hart ausfällt wie in anderen Ländern. Die Rentenreform soll bis Jahresende durch. Das hofft Kanzler Merz. Nächste Woche will die schwarz-rote Koalition Eckpunkte abstecken und dann an den Gesetzentwürfen arbeiten. Im Herbst sollen sie in den Bundestag. Die Reform sieht unter anderem vor, dass das Rentenalter schrittweise angehoben wird. Nach dem tödlichen Angriff auf einen Zugbegleiter in Rheinland-Pfalz hat heute der Prozess begonnen. Ein 26-Jähriger soll Serkan Çalar im Februar bei einer Kontrolle heftig gegen den Kopf geschlagen haben. Danach gab es eine Debatte über die Sicherheit des Zugpersonals. In Deutschland lebt gut jeder fünfte Mensch als Single. Aus Zahlen des Statistischen Bundesamtes geht hervor, dass über 17 Millionen alleine leben. 2005 waren es noch rund 14 Millionen. Besonders oft sind Ältere betroffen.
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2: In der Nacht ist es sternklar, die Temperaturen bewegen sich zwischen 21 Grad in Baselbiet und 17 auf der Baar. Morgen wird es erneut sonnig und den ganzen Tag heiß, bei Höchstwerten zwischen 33 Grad am Bodensee und 37 Grad in Baselbiet. Und der Radio-Seefunk-Wettertrend für die ganze Heimat: bis zum Wochenende bleibt's heiß und es gibt wenig Abkühlung.
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1: Ich bin André Glatzel. Guten Abend. Experten sind gegen ein ganz strenges Verbot von Insta, TikTok und Co. für Kinder und Jugendliche. Die vom Familienministerium eingesetzte Kommission schlägt ein Mindestalter von 13 Jahren für Social-Media-Accounts vor. Teilweise hatten Politiker für eine Altersgrenze von 16 Jahren geworben. Die Rentenreform soll bis Jahresende durch, das hofft Kanzler Merz. Nächste Woche will die schwarz-rote Koalition Eckpunkte abstecken und dann an den Gesetzentwürfen arbeiten. Im Herbst sollen sie in den Bundestag. Die Reform sieht unter anderem vor, dass das Rentenalter schrittweise angehoben wird. Der Zitat: Planmäßige Tausch einer technischen Komponente ist überhaupt nicht nach Plan gelaufen und hat bei der Bahn wohl den Komplettausfall letzte Nacht verursacht. Zehntausende Menschen saßen während der anderthalbstündigen Technikpanne an Bahnhöfen oder in Zügen fest. Wegen möglicher Sabotagepläne gegen die deutsche Gasversorgung ermittelt der Generalbundesanwalt. Es geht um die frühere Gazprom-Tochter Germania. Die sollte vor ein paar Jahren aufgelöst werden, möglicherweise mit dem Ziel, der deutschen Gasversorgung zu schaden. Gegen einen Russen wird ermittelt.
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2: In der Nacht ist es sternklar, die Temperaturen bewegen sich zwischen 21 Grad am Baselbiet und 17 auf der Baar. Morgen wird es erneut sonnig und den ganzen Tag heiß, bei Höchstwerten zwischen 33 Grad am Bodensee und 37 Grad im Baselbiet. Und der Radio-Seefunk-Wettertrend für die ganze Heimat: Bis zum Wochenende bleibt's heiß und es gibt wenig Abkühlung.
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1: Ich bin André Glatzel. Guten Abend. Kinder und Jugendliche sollen in der digitalen Welt besser geschützt werden. Die Expertenkommission des Familienministeriums hat dazu jetzt Vorschläge gemacht. Unter anderem eine Altersgrenze für Social Media, die mit 13 Jahren aber nicht ganz so hart ausfällt wie in anderen Ländern. Die Deutsche Bahn steht einmal mehr in der Kritik. Nach der bundesweiten Störung fordert Verkehrsminister Schnieder eine gründliche Aufklärung. Der Tausch von Technik ist vergangene Nacht nicht nach Plan gelaufen und hatte für den Komplettausfall gesorgt. Mittlerweile läuft wieder alles soweit. Die Rentenreform soll bis Jahresende durch, das hofft Kanzler Merz. Nächste Woche will die schwarz-rote Koalition Eckpunkte abstecken und dann an den Gesetzentwürfen arbeiten. Im Herbst sollen sie in den Bundestag. Die Reform sieht unter anderem vor, dass das Rentenalter schrittweise angehoben wird. Check dein Netz. Unter diesem Motto hat die zweite bundesweite Messwoche fürs Mobilfunknetz begonnen. Jeder kann über eine App anonym mitmachen. Die Daten helfen dabei, noch besser zu sehen, wo es noch hakt beim Mobilfunknetz. Bund, Länder und Kommunen können so den künftigen Netzausbau besser planen.
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2: In der Nacht ist es sternklar, die Temperaturen bewegen sich zwischen 21 Grad am Baselbiet und 17 auf der Baar. Morgen wird es erneut sonnig und den ganzen Tag heiß, bei Höchstwerten zwischen 33 Grad am Bodensee und 37 Grad im Baselbiet. Und der Radio-Seefunk-Wettertrend für die ganze Heimat: bis zum Wochenende bleibt's heiß und es gibt wenig Abkühlung.
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1: Ich bin André Glatzel. Guten Abend. Ein Social-Media-Verbot, aber eleganter als Altersgrenze betitelt, das empfehlen die Experten, die die Bundesregierung beauftragt hat. Die Kommission schlägt ein Mindestalter von 13 Jahren für TikTok, Insta und Co. vor. Oder alternativ unterschiedliche Altersgrenzen, je nach Risiko der einzelnen Plattformen. Der Zitat: planmäßige Tausch einer technischen Komponente ist überhaupt nicht nach Plan gelaufen und hat bei der Bahn wohl den Komplettausfall letzte Nacht verursacht. Zehntausende Menschen saßen während der anderthalbstündigen Technikpanne an Bahnhöfen oder in Zügen fest. Nach dem tödlichen Angriff auf einen Zugbegleiter in Rheinland-Pfalz hat der Prozess begonnen. Ein 26-Jähriger soll Serkan Schala im Februar bei einer Kontrolle heftig gegen den Kopf geschlagen haben. Der Zugbegleiter starb wenig später im Krankenhaus. Danach gab es eine Debatte über die Sicherheit des Zugpersonals. Die Schweiz hat die Vorrunde bei der Fußball-WM als Gruppenerster abgeschlossen. Die Mannschaft von Trainer Murat Yakin setzte sich gegen Kanada mit 2:1 durch. Der Co-Gastgeber schließt die Vorrunde als Zweiter ab. Aufs Weiterkommen kann Bosnien-Herzegowina noch hoffen nach einem 3:1 gegen Katar.
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2: Heute strahlt den ganzen Tag die Sonne und es wird wieder heiß bei Topwerten zwischen 33 Grad am Bodensee und 37 Grad am Baselbiet. Und der Radio-Seefunk-Wettertrend für die ganze Heimat. Bis zum Wochenende bleibt's heiß und es gibt wenig Abkühlung.
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1: Ich bin André Glatzel. Experten sind gegen ein ganz strenges Verbot von Insta, TikTok und Co. für Kinder und Jugendliche. Die vom Familienministerium eingesetzte Kommission schlägt ein Mindestalter von 13 Jahren für Social-Media-Accounts vor. Teilweise hatten Politiker für eine Altersgrenze von 16 Jahren geworben. Die Rentenreform soll bis Jahresende durch, das hofft Kanzler Merz. Nächste Woche will die schwarz-rote Koalition Eckpunkte abstecken und dann an den Gesetzentwürfen arbeiten. Im Herbst sollen sie in den Bundestag. Die Reform sieht unter anderem vor, dass das Rentenalter schrittweise angehoben wird. Die Deutsche Bahn steht einmal mehr in der Kritik. Nach der bundesweiten Störung fordert Verkehrsminister Schnieder eine gründliche Aufklärung. Der Tausch von Technik ist vergangene Nacht nicht nach Plan gelaufen und hatte für den Komplettausfall gesorgt. Mittlerweile läuft wieder alles soweit. Die Schweiz hat im letzten WM-Gruppenspiel Kanada geschlagen und die Vorrunde damit als Gruppenerster abgeschlossen. Dafür reichte den Schweizern ein 2:1-Sieg gegen den Co-Gastgeber. Im zweiten Spiel der Gruppe B setzte sich Bosnien-Herzegowina gegen Katar mit 3:1 durch und kann noch auf 16. Finale hoffen.
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2: Heute strahlt den ganzen Tag die Sonne und es wird wieder heiß bei Topwerten zwischen 33 Grad am Bodensee und 37 Grad am Baselbiet. Und der Radio-Seefunk-Wettertrend für die ganze Heimat. Bis zum Wochenende bleibt's heiß und es gibt wenig Abkühlung.
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1: Ich bin André Glatzel. Kinder und Jugendliche sollen in der digitalen Welt besser geschützt werden. Die Expertenkommission des Familienministeriums hat dazu jetzt Vorschläge gemacht. Unter anderem eine Altersgrenze für Social Media, die mit 13 Jahren aber nicht ganz so hart ausfällt wie in anderen Ländern. Der Zitat: Planmäßige Tausch einer technischen Komponente ist überhaupt nicht nach Plan gelaufen und hat bei der Bahn wohl den Komplettausfall letzte Nacht verursacht. Zehntausende Menschen saßen während der anderthalbstündigen Technikpanne an Bahnhöfen oder in Zügen fest. Die Rentenreform soll bis Jahresende durch, das hofft Kanzler Merz. Nächste Woche will die schwarz-rote Koalition Eckpunkte abstecken und dann an den Gesetzentwürfen arbeiten. Im Herbst sollen sie in den Bundestag. Die Reform sieht unter anderem vor, dass das Rentenalter schrittweise angehoben wird. Die Schweiz hat die Vorrunde bei der Fußball-WM als Gruppenerster abgeschlossen. Die Mannschaft von Trainer Murat Yakin setzte sich gegen Kanada mit 2:1 durch. Der Co-Gastgeber schließt die Vorrunde als Zweiter ab. Aufs Weiterkommen kann Bosnien-Herzegowina noch hoffen nach einem 3:1 gegen Katar.
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2: Heute strahlt den ganzen Tag die Sonne und es wird wieder heiß bei Topwerten zwischen 33 Grad am Bodensee und 37 Grad am Baselbiet. Und der Radio-Seefunk-Wettertrend für die ganze Heimat. Bis zum Wochenende bleibt's heiß und es gibt wenig Abkühlung.
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